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1: Ein außergewöhnliches musikalisches Treffen erwartet die Besucherinnen und Besucher der Sommerbühne am Blautopf am Samstag, 25. Juli um 20 Uhr. Der Ulmer Jazz-Trompeter Joe Kraus steht gemeinsam mit dem renommierten Sirius-Quartett aus New York auf der Bühne. Unter dem Titel Are You Serious verschmelzen Jazz, Klassik, Improvisation und mehrere Klangwelten zu einem Konzertabend voller musikalischer Überraschungen. Schon die Besetzung verspricht ein besonderes Erlebnis. Auf der einen Seite Joe Kraus, einer der bekanntesten deutschen Jazz-Trompeter, auf der anderen Seite ein progressives Streichquartett aus New York, das klassische Musik mit Rock, Jazz und experimentellen Sounds verbindet. Eigentlich eine Kombination, die in der traditionellen Musikwelt kaum vorgesehen ist. Genau darin liegt aber der Reiz dieses Projekts. Zum ersten Mal trafen die Musiker vor über 10 Jahren bei einem Konzert in Ulm aufeinander. Die Presse sprach damals von Sternklang aus New York. Ein musikalischer Abend, der bis heute nachwirkt. Jetzt kommt es auf die Sommerbühne zu einem Wiedersehen. Joe Kraus blickt auf eine beeindruckende Karriere zurück. Sein Markenzeichen bleibt dabei immer derselbe unverwechselbare Ton, kraftvoll und sensibel zugleich. Virtuos und voller Spielfreude. Das Sirius-Quartett wiederum gehört zu den spannendsten modernen Streichquartetten weltweit. Joe Kraus und das Sirius-Quartett aus New York gastieren am Samstag, 25. Juli um 20 Uhr bei der Sommerbühne.
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1: Einen wunderschönen guten Morgen, ihr Lieben. Heute hier wieder ein vollgepacktes Programm bis zum Mittag. Vom Frühstück bis zum Mittag, versprochen, das wird gehalten. Ich wünsche euch hier drei wunderbare Stunden.
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1: Ja, ihr Lieben, hier sind wir auch schon Samstagvormittag, heute schon der 18. Juli und ich habe gute Nachrichten hier aus dem Studio zu vermelden. Vielleicht der eine oder andere hat gestern schon gelauscht. Ich hatte hier gestern über 29 Grad. Ich kann euch sagen, das war ganz schön warm. Es ist hier kühler geworden. Ich habe es geschafft, dass es hier ein bisschen Kühle reinkommt und mal schauen, wie sich hier die Temperaturen heute so entwickeln. Wir starten mal hier ganz entspannt mit Sarah Larsen, End of Time. Ein herzliches Willkommen und ich wünsche euch einen schönen Samstagvormittag.

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Das möchte ich jedoch nochmal ganz vehement leugnen. Am Freitag bin ich natürlich immer, in Klammern fast immer, ich würde mal sagen so zu 99% da. Da hört dann natürlich dann Anastasia und er die Motto-Show. So, ich wollte ja hier berichten, apropos Anastasia on Air, wer gestern vielleicht auch gelauscht hat, ich hatte ja hier gestern über 29 Grad, ich glaube 29,4. Ich kann euch sagen, ich bin ein bisschen kaputt gegangen und ich kann berichten, und das hört sich jetzt gar nicht so viel weniger an, aber ich kann euch sagen, es fühlt sich wirklich nach ganz viel weniger an. Ich habe hier wirklich alles aufgerissen, was geht. Ich habe hier so zwei Dachfenster, die gar nicht so klein sind. Die sind an, mein kleiner Propeller an der Decke ist auch an und ich habe hier immerhin nur 27 Grad. Das ist immer noch viel, aber verglichen mit gestern, und das sind wirklich nur 2, na, wir runden mal auf 2,5 Grad weniger. Das fühlt sich total, also ich möchte es mal so sagen, es fühlt sich doch angenehmer an. Ich glaube, angenehm hört sich hier der nächste Song auch an. Mark Ronson und Ray mit Susan.

0: gleich hören wir ein bisschen was von der Sommerbühne 2026. Das Ganze am Blautopf, am schönsten Quelltopf überhaupt in Blaubeuren natürlich. Wir haben dazu gleich ein paar Infos für euch nach Apache 207 Loser. Aber die Sommerbühne ist kein Loser, das möchte ich hier schon mal festhalten. Tolles Programm, gleich mehr. Ich muss ja ehrlich zugeben, Apache 207 habe ich ja wirklich ja, durch Udo Lindenberg kennengelernt. Habe ich vorher noch nicht so verfolgt. Schon interessant. Wir haben beide geschafft, in den Orten präsent zu sein, wo sie es vorher nicht waren.
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1: Eine Reise in die Blaubeurer Vergangenheit bringt das Stadttheater Blaubeuren im Sommer 2026 auf die Bühne. Mit dem Stück Lehrjahre nach dem gleichnamigen Hörspiel von Felix Hubi erzählt das Ensemble von einer Stadt zwischen Tradition und Aufbruch und von einem jungen Journalisten, der Anfang der 60er Jahre mitten hinein in diese Welt gerät. Aufführungen sind am Donnerstag, 23. und Freitag, 24. Juli, jeweils um 20 Uhr auf der Sommerbühne am Blautopf. Die Vorlage stammt von Felix Hubi, einem der bekanntesten deutschen Drehbuchautoren. Das Stück erzählt von Christian Ebinger, einem jungen Journalisten, der voller Ideen und Aufbruchsstimmung in die Kleinstadt kommt. Dort trifft er auf eine Gesellschaft, die noch stark in alten Denkmustern verhaftet ist. Zwischen Lokalpolitik, Pressefreiheit und den Diskussionen um eine geplante Müllverbrennungsanlage entwickelt sich eine Geschichte voller Humor, Konflikte und menschlicher Begegnungen. Dabei zeigt die Inszenierung nicht nur die Spannungen zwischen Tradition und Moderne, sondern zeichnet auch ein liebevolles Bild der Menschen jener Zeit. Mit all ihren Eigenheiten, Widersprüchen und ihrem ganz eigenen Charme. Für die Bühne bearbeitet wurde das Stück von Beate Schneck. Musikalisch begleitet wird die Aufführung von der Blaubeurer Band Jazz Michel, eine bewusste Hommage an Felix Hubis große Liebe zum Jazz und zu Louis Armstrong. Das Stadttheater Blaubeuren zeigt Lehrjahre am Donnerstag, 23. Juli 2026 um 20 Uhr. Eine zweite Aufführung von Lehrjahre gibt es am Freitag, 24. Juli um 20 Uhr. 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

Robert Schuber war das auch sehr prägnant und doch irgendwie richtig dabei. 2019 ist dieser Song rausgekommen, Lips Shut. Ich kann euch nicht versprechen, dass meine heute hier geschlossen bleiben, denn ich möchte euch das ein oder andere ja auch mitgeben. Ja, so wie das meine liebe Kollegin Pam gerade gemacht hat, ihr habt von der Sommerbühne etwas gehört und wir schauen nachher mal bei den Veranstaltungstipps, was an diesem Wochenende da so los ist. Das gebe ich euch dann noch mit auf den Weg. In dieser Stunde möchte ich euch noch etwas anderes mit auf den Weg geben, gerade wenn man so Open-Air-Dinge besucht. Da hat man ja immer Besuch von so kleinen, vorwitzigen, ich nenne es mal Viechern. Die sind zum Teil ganz schön aggressiv und ja, manchmal lassen sich dann irgendwo nieder. Wir sprechen über Wespen hier noch in dieser Stunde. Davor habe ich aber The Last Goodnight, Pictures of You aus dem Jahre 2007.

für ein seltener Gast hier in meiner Playlist. Das war natürlich Beatrice Egli. Aber ich finde wirklich, sie hat eine schöne Stimme und das, da darf sie einfach mal vorbeischauen als seltener Gast, wenn auch. Apropos Gast, wie ist es denn, wenn man so kleine, pummelig sind die ja noch nicht mal, so gestreifte Gäste hat, die einem um die Nase fliegen und am besten ins Marmeladenbrot und wenn man ins Würstchen beißen will, da sind sie dann schon vorher da und gucken einem noch wahrscheinlich so frech ins Gesicht. Ja, da haben wir nicht alle richtig Spaß dran. Es geht um Wespen oder sogar schlimmstenfalls um Hornissen. Wir haben mal auf der Straße gefragt, was ihr so tun würdet. Das haben wir gleich nach Mark Medlock hier mit seinem Comeback-Song. Kann man im Moment gar nicht oft genug hören. Ich würde gerne ihn wieder so richtig nach vorne katapultieren. Back into the sun. Ja, wenn ich heute hier rausgucke aus meinem Fenster, da sehe ich eigentlich eher

Wolken. Aber ich kann stolz berichten, das Thermometer geht runter. Wir sind jetzt bei, yay, 26,7. Oh, das wird richtig schön hier. Ihr lieben, Mark Medlock für euch.

0: sage ja trotzdem, dass er mit seiner Stimme so Songs Richtung Lionel Richie auch sehr gut singen könnte. Das aber meine kleine persönliche Meinung. Ihr Lieben, wir haben gerade drüber gesprochen, bei vielen sind Wespen ja nicht unbedingt die beliebtesten Nachbarn. Die meisten finden sie meist lästig, manche haben auch richtig Angst vor ihnen. Das gilt für Hornissen, die durch ihre Größe gleich noch bedrohlicher wirken. Aber was macht man, wenn Wespen oder schlimmstenfalls Hornissen im oder am eigenen Haus eingezogen sind? Wir haben uns mal auf der Straße umgehört, was ihr so tun würdet. Wir hören mal rein.
1: Wie ich meinen Mann kenne, würde der erstmal im Netz nach Tutorials gucken und dann versuchen, das selber wegzumachen. Davon würde ich ihn aber abhalten, weil das ist mir zu gefährlich und ich glaube, man darf das auch gar nicht selber machen.
2: Ich hatte mal eins oben im Jalousienkasten und da habe ich dann jemand angerufen, der mit Bienen was zu tun hat und die haben dann wieder Leute, die da Experten drin sind.
3: Das weiß ich gar nicht, was ich machen würde. Das kommt drauf an, wo es hängt. Wenn das unter der Decke hängt, stört mich dann nicht, da komme ich nicht dran. Leben und leben lassen, richtig.
4: Ich würde auf jeden Fall selber nichts dran machen. Ich glaube, das wäre mir viel zu heikel, dass ich da gestochen werde. Ja, wahrscheinlich einmal die Hausverwaltung anrufen, dann hoffen, dass sie sich schnell kümmern. Meine Kleine, die ist auch allergisch, also das muss man ja schon weghaben.
0: Wie gefährlich Wespennester wirklich sind und was zu tun ist, wenn man eins bei sich zu Hause entdeckt, darüber sprechen wir gleich mit einem Fachmann, der für den ADAC im Einsatz ist und professionell Wespennester umsiedelt.

0: Die Toten Hosen, alle sagen das. Alle sagen das übrigens auch, dass sie ja gerade frisch ein neues Album herausgebracht haben. Trink aus, wir müssen gehen. Und zwar am 29. Mai ist es rausgekommen. Und wir haben ihn gestern übrigens gesehen in einem Interview. Und er ist doch, Donnerstag haben wir ihn gesehen. Und er ist doch schon etwas ruhiger geworden. Er sagt, wenn er sich heute anschaut, was er da so alles angestellt hat, schüttelt er selber den Kopf und sagt, muss heute alles nicht mehr sein. Nicht mehr sein müssen auch die Wespen in der Nachbarschaft. Denn viele mögen sie ja nicht so richtig besonders. Immerhin kommen sie uns ziemlich oft ganz schön nah und lassen sich nur schwer abwimmeln. Manchmal werden sie sogar ziemlich aggressiv und wenn sie zustechen, tut's ordentlich weh. Umso verständlicher ist es, dass sich kaum einer freut, wenn sie in der unmittelbaren Nachbarschaft ihre Nester bauen. In einer Ecke in der Garage, im Markisenkasten oder auch in einer Nische unterm Dach. Laut einer aktuellen Umfrage der ADAC Zuhauseversicherung unter Mietern und Haus- und Wohnungseigentümern hatten 15% der Befragten in den letzten 5 Jahren ein Wespennest zu Hause und über 60% sogar der Betroffenen waren von einem Wespennest zu Hause gestresst. Stefan Busko hat schon viele Bauwerke von Wespen und auch Hornissen an ganz unterschiedlichen Stellen gesehen. Er ist nämlich Biologe, unter anderem Wespenexperte und für den ADAC schon zu vielen Nestern ausgerückt. Heike hat sich mit ihm unterhalten.
1: Mit den meisten Wespenarten kann man tatsächlich gut nebeneinander herleben. Abgesehen von der deutschen und der gemeinen Wespe werden sie nämlich nur aggressiv, wenn sie sich bedroht fühlen. Selbst Hornissen sind uns gegenüber friedlich eingestellt. Das gilt auch für die zugewanderte asiatische Hornisse.
2: Ich werde ganz oft zu Wespennestern gerufen, wo ich dann sofort feststelle, dass da gar kein Handlungsbedarf besteht. Also speziell, wenn man einen Abstand von ungefähr 2 bis 3 Metern zu den Nestern halten kann, dann muss man da auch nichts mehr machen. Wenn das nicht der Fall ist oder wenn das im öffentlichen Raum ist, zum Beispiel bei Kindergärten oder Schulen oder wenn eben Menschen, die eine Insektenstichallergie haben, dort wohnen oder dort regelmäßig vorbeikommen, dann ist das schwieriger und da ist natürlich dann Handlungsbedarf.
1: Das heißt, es ist an der Zeit, jemanden wie Stefan Busko zu rufen, der sich auskennt und die entsprechende Ausrüstung hat.
2: Außerdem stehen Wespen unter Naturschutz. Und die Nester dürfen eben nur in bestimmten Fällen entfernt werden. Bei Hornissen, da ist es sogar so, dass sie streng geschützt sind und deshalb immer auch eine Genehmigung erforderlich ist. Und wenn man am Ende den Tieren schadet, dann kann es passieren, dass man da eine Strafe zahlen muss. Deshalb ist es wichtig, dass man sich da immer an Fachleute wendet, die dann die Situation richtig einschätzen und wissen, was zu tun ist.
1: Wo nötig, kümmern Sie sich auch um die Genehmigungen, bevor Sie versuchen, die kompletten Insektenbauten samt Einwohnern an einen anderen Ort zu bringen, an dem die Tierchen ungestört sind. Im Branchenbuch findet man Wespenexperten übrigens am besten unter Schädlingsbekämpfung. Vorsicht aber, wenn Sie zur Miete wohnen.
2: Dann müssen Sie erst mit dem Vermieter oder der Hausverwaltung sprechen. Die müssen sich dann darum kümmern. Wenn Sie das nicht tun, kann es natürlich passieren, dass Sie dann auf den Kosten sitzen bleiben. Wenn Sie zum Beispiel aber einen Schutzbrief haben, wie den ADAC Zuhause-Schutzbrief, der ja bei ganz vielen häuslichen Notfällen hilft, dann rufen Sie wiederum einfach beim ADAC an und der beauftragt dann die Fachleute, wie mich zum Beispiel, die sich dann um die Sache kümmern.
0: Nicht immer sind Wespennester für uns Menschen gefährlich und sie dürfen auch nur in Ausnahmefällen umgesiedelt werden. Das sollte man aber auf jeden Fall immer jemanden machen lassen, der weiß, wie es richtig geht. Mit dem ADAC Zuhause-Schutzbrief könnt ihr das den Experten im ADAC-Handwerker-Netzwerk überlassen. Die haben übrigens auch Fachleute, die bei Rohrverstopfung helfen oder wenn ein Schlüsselnotdienst gefragt ist. Infos findet ihr auf der Internetseite des ADAC. Und jetzt wünsche ich euch vielleicht keine Wespennester oder Hornissennester in der Nähe. Mal gucken, was Sarah Connor uns wünscht. Ich wünsche dir aus dem Jahre 2019.

Ihr Lieben, gleich in der zweiten Stunde haben wir die Raus- und Ausgeh-Tipps und noch ganz viel mehr. 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
1: Einen wunderschönen guten Morgen auch an alle neu hinzugekommenen, wenn ihr jetzt aus der Koje gekrabbelt seid. Hier in dieser zweiten Stunde habe ich für euch die Raus- und Ausgetipps. Wir gehen zusammen ins Kino und noch ganz viel mehr. Ich freue mich.
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1: Ja, ihr Lieben, meine Temperaturen hier im Studio, die normalisieren sich immer mehr. Ich gucke jetzt gerade mal 26,8. Oh Gott, also verglichen mit gestern Abend hier bei Anastasia on Air, die Motto-Show, Studio Hannover 1 war hier wirklich brüllend warm. Über 29 Grad hatte ich hier, aber ich finde, wir haben das richtig toll gemacht. War eine tolle Sendung. Vielen Dank nochmal allen, die jetzt vielleicht schon wieder aus der Koje gekrabbelt sind. Ich habe hier noch 2 Stunden vor mir. Vom Frühstück bis zum Mittag heißt es hier natürlich, versprochen wird hier gehalten. Und ja, was haben wir in dieser Stunde? Ich habe es schon gesagt, die Raus- und Ausgetipps natürlich aus Blaubeuren und Umgebung, aber das Ganze auch hier aus Hannover und Umgebung. Wir haben in der ersten Stunde schon etwas über die Sommerbühne gehört in Blaubeuren. Da gehen wir in den Veranstaltungstipps nochmal ein bisschen rein und schauen mal, was an diesem Wochenende da los ist. Ja, und ich habe jetzt hier erstmal Patricia Kelly mit Doll.

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1: Ja, ihr Lieben, gleich geht's dann auch wieder auf die Sommerbühne und wir schauen einfach mal, was es heute und morgen da so zu erleben gibt. Davor habe ich jetzt hier für euch Adele, Oh My.

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1: Unfassbar. Der Song ist von 95 und glaubt's mir oder nicht, und ich höre ja nun wirklich viel Musik, ist mir das erste Mal aufgefallen, auf welche Künstler oder Songs sie hier Bezug nehmen. Echt unfassbar. Das erste Mal, dass ich da mal offensichtlich richtig zugehört habe. Ihr Lieben, es ist jetzt Zeit hierfür.
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1: Oder neuer Vorschlag, ihr hört einfach das Marktgeflüster hier bei Radio Sunray FM und da hört ihr es dann auch. Ich habe ja schon versprochen, ich schaue mir mal die Sommerbühne 2026 am Blautopf an und da gibt es richtig tolle Sachen. Bis zum 2.8. könnt ihr da ganz viel erleben. Zum Beispiel das, was ich hier ausgewählt habe für den heutigen Tag. Von Jazz bis James Bond. Das klingt schon mal sehr interessant. Ab 20 Uhr geht das los und ich schaue noch mal, dass ihr auch wisst, wo ihr dahin müsst oder dürft oder könnt. Alle Veranstaltungen finden im Klosterkirchensaal in Blaubeuren statt. Das für euch noch mal zur Info. Und jetzt gucken wir mal. Wie haben wir es gesagt? Die Jasmine Bayer Trio, die sind dort zu erleben. Heute ab 20 Uhr von Jazz bis James Bond. Ich habe es schon gesagt. Zwischen cooler Lässigkeit und großem Kino spannt das Jasmine Bayer Trio den Bogen von Jazz bis James Bond. Ein Abend voller Eleganz, Spannung und Emotionen. Die ausdrucksstarke, warme Stimme von Jasmine Bayer, so wird sie wahrscheinlich eher ausgesprochen, trifft auf das virtuose Pianospiel von David Roberts und den geschmeidigen Kontrabass von Markus Wagner. Dieses lässt Klassiker, Originale und Bond-Songs in neuen, funkelndem Licht erscheinen. Ihr Lieben, wenn ihr das erleben wollt, kann ich hier nur empfehlen, heute Abend ab 20 Uhr, ich hab's schon gesagt, die Sommerbühne in Blaubeuren. Ich schaue auch mal, was es morgen vielleicht für euch gibt. Da finde ich auch sogar etwas, lasst mich schauen. Das hört sich doch auch hier ganz lustig an. Das Salonorchester der Musikschule. Wir gucken da mal rein. Salonorchester der Musikschule BLS von Wien nach New York. Morgen am Sonntag um 11 Uhr geht's da los. Ein spannendes Crossover-Konzert der Musikschule Blaubeuren, Laichingen und Schellklingen. Engagierte Lehrkräfte der Musikschule gestalten in der Besetzung eines Salonorchesters eine musikalische Reise, die thematisch Wiener Charme mit schwungvollem amerikanischem Broadway-Sound verbindet. Ausgangspunkt ist die Wiener Epoche der Salonmusik, die mit ihren typischen Klangfarben und Walzerrhythmen das Publikum in die Atmosphäre der Jahrhundertwende um 1900 versetzt. Die Musikerinnen und Musiker lassen dieses vergangene Ära mit virtuosen, leichten und sentimentalen Melodien aufleben. Das Ganze, wie gesagt, morgen ab 11 Uhr und genauso im Klosterkirchensaal in Blaubeuren. Ja, ihr Lieben, das auf der Sommerbühne an diesem Wochenende. Dabei wünsche ich euch viel Spaß. Die Raus- und Ausgetipps aus Hannover und Umgebung folgen gleich nach Baba Shrimps Rolling Stones.

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1: Und die habe ich natürlich hier auch für euch. Ja, 2025 gab es das SNNTG-Festival. Ja, fast wie Sonntag ohne die, oh Gott, die Vokale. Ich glaube, es sind die Vokale. Ja, das war also ein eintagiges Festival, so muss ich es sagen. Und das kehrt also jetzt 2026 zurück und es war diesmal ein dreitägiges Wochenendfestival. Erstmals von Donnerstag bis Samstag, also bis heute, und auf vier Bühnen erwartete euch die rund 3000 Besuchenden ein vielfältiges Programm aus Hip-Hop, Indie, Pop, Flinter, Punk, New Wave, Soul, Jazz, Afrobeat, House, Techno und experimenteller Musik. Ergänzt wird das musikalische Programm durch Ausstellungen, Lesungen, Workshops und Performances. Historische Straßenbahnen bringen die Besuchenden zwischen den Bühnenbereichen hin und her, ein Erlebnis, das es so nur beim Sonntag-Festival gibt. Ich sage es jetzt einfach mal so. Und jetzt muss ich aber leider etwas Trauriges sagen. Das war in der Tat die letzte Ausgabe des Festivals und wer das nochmal erleben möchte, sollte unbedingt heute da nochmal hingehen, denn heute ist wirklich das letzte Mal und auch so das letzte Mal, denn sie haben wirklich gesagt, es ist ein gemeinnütziges Projekt und ja, auf der Homepage des Festivals ist dort zu finden, dass in diesem Jahr 2026 mal das leider das letzte Mal dieses stattfindet. Die Gründe dafür sind vielfältig und fangen bei gestiegenen Kosten an und hören bei den Kapazitäten auf. Wer also das heute nochmal erleben möchte, heute ab 11 Uhr geht's los, also ihr habt noch Zeit. Ihr könnt dann noch das Marktgeflüster zu Ende hören, dann bitteschön seid ihr freigegeben. Wo findet das Ganze denn statt? Hannoversches Straßenbahnmuseum e.V. in der Hohenfelser Straße 16 in Sehnde. Das möchte ich euch heute wirklich noch unbedingt ans Herz legen, weil es wirklich das allerletzte Mal ist. Ich schaue nochmal, was ich euch für morgen vielleicht nochmal habe. Was haben wir denn hier noch? Ja, ich glaube, ihr seid versorgt. Und wir machen hier einfach weiter mit Rihanna, Pon the Replay. Das hört sich gut an.

Ihr Lieben, es ist kurz vor 10:30. Wir hören hier gleich die Kino-News hier noch in dieser Stunde. Davor habe ich hier aber noch

Ja, ihr Lieben, heute der 18. Juli und ich gucke ja immer ganz gerne, was ist denn da so heute überhaupt los? Und heute, das finde ich doch ganz schön, heute ist nämlich der Nelson Mandela Tag. Der internationale Nelson Mandela Tag ist ein Gedenktag, welcher 2009 durch die Vereinten Nationen proklamiert wurde und seit 2010 jährlich begangen wird. Der 18. Juli nämlich war der Geburtstag des südafrikanischen Friedensnobelpreisträgers Nelson Mandela. Und ich habe mal geschaut, er hat es immerhin noch 3 Jahre miterleben können, dass dieser Tag für ihn und mit ihm gefeiert wurde. Nämlich 2013 ist er leider verstorben. Aber immerhin 3 Jahre hat er noch erlebt, dass man diesen Tag ausgerufen hat. Das ist doch ganz schön. Also wir feiern heute mit ihm Geburtstag, Nelson Mandela. Und lasst mich gucken, 1918 ist er geboren. Dann rechnen wir mal hoch. Dann wäre er 108, wenn ich mich jetzt nicht verrechnet habe. 108 wäre Nelson Mandela heute geworden. Ein lieber Gruß geht nach oben. Best of You habe ich hier mit den Foo Fighters. Das wünsche ich natürlich euch allen.

wir haben gleich im Kino, ich nehme euch nämlich mit ins Kino und da glaubt man es gar nicht, schon der fünfte Teil eines Animations, wie sagt man denn, Animationsfilms. Mensch, wir haben ja früher Trickfilm gesagt, aber man sagt das heute nicht mehr. Ja, ein Animationsfilm habe ich hier für euch gleich in den Kino-News. Also,

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1: Ja, ihr Lieben, da habe ich was ausgewählt. Ich glaube, ich habe gar nicht alle Teile gesehen. Heute möchte ich euch Nummer 5 vorstellen. In den USA hat Toy Story 5 ja einen fulminanten Start hingelegt und ist direkt auf Platz 1 der Kinocharts eingestiegen. Jetzt schlagen die kultigsten Spielzeuge des Disney-Pixar-Universums endlich auch bei uns ihr nächstes Kapitel auf, für das niemand Geringeres als Pop-Ikone Taylor Swift den Filmsong I Knew It, I Knew You beigesteuert hat. Und auch jetzt wird es spannend, wenn es das lang ersehnte Wiedersehen zwischen Buzz und Woody gibt, der ja zuletzt das Kinderzimmer verlassen hatte, um sich um verlorene Spielzeuge zu kümmern. Ein Kindertablet versucht nämlich, den Spielzeugen bei ihrem Kind Bonnie den Rang abzulaufen. Sprich, mit den Stimmen von Michael Bulli Herbig und Rick Cavanian als Woody und Dino Rex heißt es jetzt ab dem 23. Juli in der nächsten Woche nämlich schon im Kino Toys vs. Tech. Mehr von Heike.
2: Bonnies Spielzeuge sind in Aufruhr. Bis eben hat die Kleine noch mit ihnen gespielt.
3: Forky, willst du Karen zur Frau nehmen?
4: Jeha! Hiermit erkläre ich euch zu Mann und Messer.
2: Eine Überraschung für Bonnie ändert aber alles.
5: Hi, ich bin Lilypad. Lass uns spielen.
2: Plötzlich hat Bonnie nur noch Augen für ihr neues, eigensinniges Tablet, das auch nicht mit sich reden lässt.
4: Ich und das Spielzeug haben den ganzen Sommer versucht, für Bonnie Freunde zu finden.
6: Ja.
4: Aber dann hast du dazwischen gefunkt. Hörst du mir überhaupt zu?
6: Ich höre doch immer zu. Siehst du?
5: Ich und das Spielzeug haben den ganzen Sommer...
6: Jetzt auf Spanisch.
2: Was? Um Bonnie nicht ganz zu verlieren an dieses Gerät...
6: Bitte, nenn mich Lilly.
2: ...braucht die Spielzeuggang jede Hilfe, die sie kriegen kann.
7: Woody! Ich bin so schnell gekommen, wie ich konnte.
8: Warum trägst du ein Kleid, Woody?
9: Das ist ein Poncho, Forky.
2: Aber selbst der weltreisende Cowboy kann Lilly kaum beeindrucken.
6: Was bist du? Ein Rentnerspielzeug?
8: Was? Sie hält dich für alt, weil du eine Glatze bekommst, Woody.
10: Oh. Jemand braucht hier braunen Filzstift.
2: Zwischen Buzz und Woody ist schnell wieder alles beim Alten.
11: Was? Du bleibst hier? Ich fahr mit ihnen mit.
12: Warum nur du? Du glaubst, ich kann das nicht.
11: Nein, ich glaub einfach, ich kann das ein bisschen... besser.
12: Schicker Poncho. Schön, sie wieder streiten zu sehen.
13: Ja, das ist es.
2: Und doch müssen sie zusammenhalten. Und, ganz wichtig, sie dürfen sich bei ihrer Mission auf gar keinen Fall erwischen lassen.
11: Achtung, Bonnie kommt!
1: Disney's Pixar Toy Story 5, das ist Toys vs. Tech. Das neue Animationsabenteuer für die ganze Familie, inklusive Showdown, welches Spielzeug am Ende in Bonnies Kinderzimmer bleiben darf. Ab 23. Juli im Kino. Ich muss sagen, ich finde das ja sehr, sehr aktuell und sicherlich sehr unterhaltsam dargestellt. Also finde ich sehr, sehr gut gemacht und ich bin sehr gespannt drauf. Also, wenn ihr den seht, in der nächsten Woche viel Spaß.

Wir nähern uns dem Mittagessen. Also ich nehme mal an, dass ihr natürlich schon tanzenderweise in der Küche steht und euer Mittag vorbereitet. Ich kann euch sagen, normalerweise, wenn ich jetzt hier nicht im Studio bin, Samstagvormittags, ist jetzt ungefähr meine Frühstückszeit. Das heißt, bei uns verschiebt sich das dann immer alles so ein bisschen. Das heißt nicht, dass wir so lange schlafen übrigens. Das heißt einfach nur, dass wir morgens so ein bisschen langsamer machen und ganz gemütlich. Ja, ihr Lieben, wie gesagt, wir nähern uns schon der dritten Stunde. Und was habe ich da für euch? Heute habe ich etwas für die Bücherwürmer. Da können die sich aber ganz entspannt zurücklehnen, denn heute habe ich einen Hörbuchtipp dabei. Das heißt, auch da kann man zum Beispiel ein bisschen Popcorn zu sich nehmen oder ein Eiskonfekt, denn man lauscht einfach, lehnt sich zurück und lauscht oder macht irgendwas anderes nebenbei. Was habe ich noch für euch? Wir sprechen über die Vorfreude und warum das schon wahnsinnig toll ist, auch wenn es um Vorfreude auf Reisen geht. Da nehme ich euch nämlich mit in der dritten Stunde, das hier im Marktgeflüster aus dem Studio Hannover 1. Das Ganze natürlich live und ja, ich habe jetzt hier Bad Omens von 5 Seconds of Summer. Na, ich hoffe, wir werden noch ein paar mehr Sekunden bekommen. Aber ich muss zugeben, ich bin im Moment ganz glücklich. Ich gucke nochmal, 26,7 Grad. Ich finde es hier gerade herrlich im Studio. So muss es sein. Viel Spaß, ihr Lieben, hier mit dem nächsten Song.

0: Ja.
1: Okay, ihr Lieben, in der dritten Stunde, ich habe schon gesagt, nehme ich euch quasi mit auf Reisen, beziehungsweise ich zeige euch, wie man vor den Reisen schon glücklich sein kann. Und ich kann das wirklich richtig, richtig bestätigen. Dazu in der dritten Stunde mehr. Und die Bücherwürmer, die lasse ich ein bisschen ausruhen. Oder ihre Augen lasse ich ausruhen. Sie werden mehr mit dem Ohr verfolgen können. In der dritten Stunde dazu mehr, ihr Lieben. Ich nehme euch hier nochmal mit Namika und Pagel Touché.

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1: Hallo ihr Lieben, hier bin ich natürlich noch. Wir haben die dritte Stunde noch vor uns. Wir haben was für die Bücherwürmer, wir haben eigentlich für alle. Ich möchte euch nämlich glücklich machen hier in dieser Stunde. Ich freue mich.
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1: Ja, ihr Lieben, wir sind schon hier in der dritten Stunde. Man glaubt es gar nicht. Das Marktgeflüster, ja, hat jetzt hier noch eine Stunde vor euch. Und ihr könnt die Flüstertante, wie ich ja auch gerne hier genannt werde, hier noch eine Stunde genießen. Ihr Lieben, wir haben hier, wie gesagt, was für die Bücherwürmer, so muss ich sagen. Aber wir werden heute die Augen etwas entspannen, denn ich habe einen Hörbuchtipp für euch. Dazu mache ich euch noch glücklich in dieser Stunde, versprochen. Und mit Shakira gelingt mir das ja vielleicht auch ein bisschen. Don't Wait Up von Shakira aus dem Jahre 21. Viel Spaß.

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Ihr lieben Bücherwürmer, aufgepasst, und heute können wir die Augen ganz entspannen, vielleicht zumachen. Man kann ja auch mal so eine schöne Maske auflegen, die Augen zumachen und dann einfach genießen. Das habe ich hier gleich für euch in Druckfrisch. Es geht übrigens um den unstillbaren Hunger auf das Leben. Das hier gleich. Davor habe ich hier noch für euch Sia, One to One und Ed Sheeran mit Sapphire.

Ja, ihr Lieben, hier habe ich noch etwas ganz Besonderes. Das möchte ich doch noch mal nachreichen zu den Veranstaltungen. Ihr wisst, CSD, das ist ein Zeichen für Vielfalt und Akzeptanz. Und es gibt heute, am heutigen 18. Juli, noch in weiteren Städten CSD-Veranstaltungen. Und die würde ich euch gerne einfach noch mal durchgeben. In Frankfurt und Leipzig, in Bad Mergentheim, in Bonn, in Brandenburg an der Havel, in Buchholz, in Haltern am See, Landsberg am Lech, Lünen, in Mönchengladbach, Ronnenberg, Rostock, Sonneberg, Trier und Weiden. Also falls ihr da irgendwie in der Nähe seid und das was für euch ist, wollte ich euch das nicht unterschlagen. Ed Sheeran, der besingt jetzt hier nochmal.

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1: Ja, ihr Lieben, oder in diesem Fall einfach hören, denn ich habe heute hier einen Hörbuchtipp. Ihr mögt Geschichten, die unter die Haut geht und einen von der ersten Minute an mitnimmt, dann ist Cora Wucherers Romandebüt All die Farben, all das Licht genau das Richtige für euch. 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
2: Die Schwestern Juna und Martha verbindet eigentlich nur das gemeinsame Zimmer in der kleinen Münchner Familienwohnung. Während die 13-jährige Martha eher unauffällig ist, ist ihre 17-jährige Schwester der heimliche Star.
3: Die Talentierte, die Hübsche, die Ältere, die Erste, die mit keiner verglichen wird, weil es nur sie gibt. Juna war schon immer der strahlende Mittelpunkt unseres winzigen Sonnensystems.
2: Doch die begabte Juna steht kurz davor, ihr Augenlicht zu verlieren.
4: Ich werde nicht auf die Kunstakademie gehen. Ich werde nirgends hingehen. Wahrscheinlich werde ich für immer in diesem 15 Quadratmeter Zimmer wohnen. Und Martha wird die Einzige sein, die auszieht und in die Welt hinausgeht. Martha, die nicht auf die Hilfe von anderen angewiesen ist. Martha, der alle Möglichkeiten offen stehen und die absolut nichts daraus macht.
2: Doch statt sich ihrem Schicksal hinzugeben, fasst Juna einen Entschluss.
4: Es kommt mir bescheuert vor, meine letzten kostbaren Monate darauf zu verwenden, mich auf die Dunkelheit vorzubereiten. Was für eine Verschwendung. Sollte ich nicht eher versuchen, noch möglichst viel zu schaffen? Zu sehen?
2: Zum Beispiel ihr Lieblingsgemälde von Lotte Laserstein in Malmö. Als Martha eher zufällig davon erfährt, zögert sie keine Sekunde.
4: Ich komme mit, sagt Martha unvermittelt. Wie, du kommst mit? Martha grinst, als wüsste sie etwas, was ich nicht weiß. Ich habe Geld? Woher? Ich habe gearbeitet. Im Kino. Ich habe Martha noch nie so stolz gesehen. So selbstbewusst. Ich starre sie an wie ein Puzzle, dessen Teile nicht mehr zusammenpassen. Plötzlich macht alles Sinn. Ihr Verschwinden, ihr Geruch. Martha riecht nach Popcorn. Sie stemmt die Hände in die Hüften. Also, fahren wir nach Malmö oder was?
1: Was als Abenteuer beginnt, wird zu einer ungeahnten Herausforderung und die Schwestern geraten an die Grenze dessen, was sie voneinander zu wissen glauben. 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
11: Oder wir interessieren uns einfach hier für Radio Sunray FM und heute hier das Marktgeflüster aus dem Studio Hannover 1 mit mir, ja, mit Anastasia. Und ich habe mal geschaut, was war denn hier so los in der Vergangenheit. Heute vor 34 Jahren, muss man leider sagen, nahm das Unglück seinen Lauf. Whitney Houston hat nämlich Bobby Brown geheiratet. Unter den Gästen waren unter anderem Patti LaBelle, Gladys Knight, Gloria Estefan und natürlich sicherlich noch andere. Ich habe es gerade gesagt und da nahm dann das Unglück seinen Lauf. Echt schade. Aber hier habe ich noch einen schönen Song für euch ausgewählt. Und zwar diesen hier. Aus dem Jahre 1987 aus ihrem Album Whitney, Love Will Save the Day. Whitney Houston für euch.

Gott, die Zeit rast. Hier das Marktgeflüster aus dem Studio Hannover 1 rast ja auf die Mittagszeit zu und damit ist dann meine Session hier vorbei. 11.34 Uhr zeigt hier meine Uhr. Ja, ich hoffe, euch geht es gut. Ihr genießt hier einfach einen schönen Samstagvormittag. Habt für dieses Wochenende euch schön was vorgenommen oder entspannt zu Hause, was immer dann halt dran ist. Ein paar Veranstaltungstipps habe ich euch ja mit auf den Weg gegeben. Oder man schaut vielleicht, oder nicht schaut, in dem Fall hört sich ein hübsches Hörbuch an. Ja, was sehr berührend übrigens war. Also das war schon sehr schön. Oder man freut sich einfach auf den nächsten Urlaub. Und warum Vorfreude auch Reisen oder warum Vorfreude die schönste Freude ist und warum Reisen schon vor der Reise selbst glücklich macht, das hören wir hier heute noch. Davor habe ich hier aber noch Topic featuring Jake Reese, Find You.

0: Raus aus dem stressigen Alltag und rein ins Urlaubsvergnügen. Darauf freuen sich gerade Millionen Deutsche und zwar schon lange vor der Abreise. Wie eine aktuelle Umfrage der Reiseerlebnisse Buchungsplattform Get Your Guide zeigt. Warum die Urlaubsvorfreude die schönste Freude ist und was man im Vorfeld tun kann, um sie noch ein bisschen zu steigern, verrät euch mein Kollege Stefan aus der Reiseredaktion.
1: Dass die Stimmung automatisch steigt, wenn man einen Urlaub gebucht hat, erklärt die Reisepsychologin Barbara Hovartis ebenso so.
2: Man weiß, dass die Zeit vor einer Reise ein eigenständiges Erlebnis ist, das Nutzen stiftet und positive Gefühle hervorruft. Menschen stellen sich dabei das Urlaubserlebnis vor, also man sieht sich zum Beispiel, wie man selber am Strand liegt. Das nennt man dann episodisches Zukunftsdenken und das kann ähnlich starke Gefühle auslösen wie die Reise selbst.
1: Vor allem dann, wenn man sich alles mit traumhaft schönen Bildern vorstellt.
2: Also sich selbst am Strand liegend, am Berg stehend, mit einem Guide durch die Gassen zu spazieren oder bei einer Foodtour lokale Spezialitäten entdeckt. Ja? Man kann sich auch vorstellen, einen Kochkurs zu besuchen oder was man halt alles erleben will. Und das alleine kann dann vor der Abreise schon positive Emotionen hervorrufen.
1: Auch dann übrigens, wenn man sich ein bisschen mehr Zeit für die Recherche nimmt.
2: Studien zeigen, je genauer und detaillierter sich eine Person mit der Reise im Vorfeld beschäftigt, desto aufgeregter und glücklicher beschreibt sie sich. Von vielen wird die Suche nach Informationen selbst als spannend und befriedigend erlebt.
1: Hauptsache ist, man kommt irgendwann zum Abschluss und bucht. Gerne auch schon weit im Voraus, weil psychologisch gesehen
2: unser Gehirn einfach konkrete Pläne besser verarbeiten kann als abstrakte Wünsche. Auch der Austausch in Reisecommunities hilft, zum Beispiel Ängste zu reduzieren oder fördert das positive Vorab-Erlebnis des eigenen Urlaubs. Und es empfiehlt sich, das ist wirklich ein Rat von mir, offen zu bleiben, flexibel zu bleiben und keinen genauen Zeitplan zu fixieren, weil so bleibt dann Raum für Spontanität und auch Zeit für Entspannung.
0: Mehr Infos dazu, sowie jede Menge spannende Reiseerlebnisse auf der ganzen Welt, darunter geführte Touren, Abenteuer, Ausflüge, Koch- und Kreativworkshop gibt's online auf getyourguide.com. Einfach mal anklicken, inspirieren lassen und sich dann auf den gebuchten Urlaub freuen. Und ich habe es ja schon gesagt, ich kann das wirklich bestätigen, wenn man so ein bisschen Luft dazwischen hat, diese Vorfreude ist einfach fantastisch. Luft meine ich, nicht diese kurzfristigen Reisen, da bleibt einfach so wenig Zeit, um sich darauf vorzubereiten, um sich darauf zu freuen. Diese Vorfreude ist wirklich was Fantastisches. Ich kann euch sagen, ich freue mich schon. Im September gibt es einen kleinen Wochenendausflug und ich freue mich da wahnsinnig drauf. Ich möchte sagen, wie verrückt. Im Englischen sagt man übrigens Maniac dazu. Macklemore featuring Finza für euch.

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1: Juhu, und hier ist sie natürlich auch im Marktgeflüster hier aus dem Studio Hannover 1. Ihr habt es gerade gehört, freitags, also am nächsten Freitag ab 19 Uhr wieder mit einem frischen Motto, mit euren Wünschen, mit, ja, einfach mit guter Laune. Ihr Lieben, ein bisschen haben wir noch, 12 Minuten, aber die nutzen wir natürlich noch. Zum Beispiel mit dem hier, klack, klack.

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1: Ihr Lieben, das war das Marktgeflüster hier aus dem Studio Hannover 1. Mit mir, mit Anastasia. Ich wünsche euch ein tolles Wochenende. Wir hören uns am kommenden Freitag. Anastasia und er, die Motto-Show ab 19 Uhr. Ciao, ciao. Ich wünsche euch ein schönes Wochenende. Passt auf euch auf, bleibt gesund.

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1: Und ich wünsche einen schönen Samstagnachmittag.

Der richtige Start für die nächsten drei Stunden. Harold Faltermeier und Axel F. am Samstagnachmittag von 12 bis 15 Uhr. Der Cappuccino Club. Viel Spaß und herzlich willkommen. Ja, was habe ich in den nächsten drei Stunden mit euch vor? Natürlich viele Informationen. Unser neues, altes Spiel, die im Grunde genommen das Wunschhit-Roulette in neuer Form. Und zwar ganz einfach, ich brauche nur eine Zahl von euch und euren Wunschhit unter 07344 177 8801. Wie es funktioniert, erkläre ich euch in ein paar Minuten. Ansonsten habe ich einen Filmtipp für euch aus einer französischen Komödie, kann man sagen. Und ich habe natürlich auch noch ein paar Grilltipps jetzt für den Sommer. Es ist ja wunderschönes Wetter, hoffentlich auch bei euch. Und die nächsten drei Stunden, wie gesagt, verbringen wir gemeinsam, vielleicht mit einem kleinen Frühstück. Das wäre vielleicht auch nochmal eine Möglichkeit, nämlich Breakfast at Tiffany's mit Deep Blue Something.

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1: 20 Jahre Ehe und trotzdem noch jede Menge offene Fragen. Genau darum geht es in der neuen französischen Sommerkomödie Chérie, ich komme. Im Mittelpunkt ein Ehepaar, das plötzlich feststellt, dass in seiner Beziehung noch längst nicht alles entdeckt ist. Jetzt im Kino.
2: Fanny und Tom sind seit 20 Jahren verheiratet und ein eingespieltes Team. Doch Fanny hat ein Geheimnis. Bei ihrer Sexualtherapeutin bricht sie nun endlich ihr Schweigen.
3: Wann haben Sie das letzte Mal masturbiert?
4: Wie bitte?
3: Fanny, Sie brauchen sich doch nicht zu schämen. Sie müssen diese Muster durchbrechen. Reden Sie mit Ihrem Mann. Kommunikation ist alles, selbst wenn es unangenehm ist. Sie reißt Mauern ein und baut Brücken. Merken Sie sich das gut.
4: Reißt Mauern ein, baut Brücken.
3: Wer kommen will, muss dran arbeiten.
2: Was Fanny Tom all die Jahre verschwiegen hat, sie hatte noch nie einen Orgasmus. Als sie es ihm offenbart, fühlt er sich zunächst in seinem männlichen Stolz gekränkt. Auch von ihrer Schwester fühlt sich Fanny falsch verstanden.
5: Such dir einen Liebhaber.
4: Nein, ich will keinen anderen Partner. Das würde nichts ändern. Und ich bin nicht wie du. Ich brauche Gefühle, sonst klappt's nicht.
5: Jetzt erzähl mir bloß nicht, dass du Tom nach 20 Jahren immer noch heiß findest.
4: Na klar.
5: Immer noch?
4: Ja.
5: Liebes, du machst dir da was vor.
2: Fanny sucht keinen neuen Partner, sondern Toms Unterstützung. Und beim gemeinsamen Aufräumen seiner Werkstatt zusammen mit Tochter Elsa kommt ihm eine zündende Idee.
6: Ich verstehe nicht, wie man in so einem Chaos leben kann. Das hier brauchst du doch nicht mehr, oder?
7: Oh, was hast du da? Das war das erste Geschenk für deine Mutter. Sieh her, eine Spieluhr ist das. Sie hat geliebt, was ich erfunden habe. Und so hat sie sich sogar in mich verliebt.
2: Der Tüftler Tom will speziell für Fanny ein eigenes Sexspielzeug entwickeln.
8: Die beste Idee, die du seit langer Zeit hattest.
7: Ach komm.
8: Ja, im Ernst, der ganze Kram hier, das ist nichts und funktioniert nicht. Aber ich weiß, dass du was viel Besseres hinbekommst. Du brauchst nur Hilfe.
7: Hilfe?
8: Wenn du willst, bilden wir beide ein Team.
7: Ein Team wofür?
8: Na, du brauchst die Tipps einer Frau.
2: Es folgt eine Reihe skurriler Prototypen, die längst nicht immer so funktionieren, wie sie sollten. Doch Fanny und Tom entdecken währenddessen vor allem eines. Einander ganz neu.
8: Ich liebe dich.
7: Du bist so schön.
8: Küss mich.
1: Dann wünsche ich ganz viel Spaß im Kino in den nächsten Tagen.

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2: Eine Reise in die Blaubeurer Vergangenheit bringt das Stadttheater Blaubeuren im Sommer 2026 auf die Bühne. Mit dem Stück Lehrjahre nach dem gleichnamigen Hörspiel von Felix Hubi erzählt das Ensemble von einer Stadt zwischen Tradition und Aufbruch. Und von einem jungen Journalisten, der Anfang der 60er Jahre mitten hinein in diese Welt gerät. Aufführungen sind am Donnerstag, 23. und Freitag, 24. Juli, jeweils um 20 Uhr auf der Sommerbühne am Blautopf. Die Vorlage stammt von Felix Hubi, einem der bekanntesten deutschen Drehbuchautoren. Das Stück erzählt von Christian Ebinger, einem jungen Journalisten, der voller Ideen und Aufbruchsstimmung in die Kleinstadt kommt. Dort trifft er auf eine Gesellschaft, die noch stark in alten Denkmustern verhaftet ist. Zwischen Lokalpolitik, Pressefreiheit und den Diskussionen um eine geplante Müllverbrennungsanlage entwickelt sich eine Geschichte voller Humor, Konflikte und menschlicher Begegnungen. Dabei zeigt die Inszenierung nicht nur die Spannungen zwischen Tradition und Moderne, sondern zeichnet auch ein liebevolles Bild der Menschen jener Zeit. Mit all ihren Eigenheiten, Widersprüchen und ihrem ganz eigenen Charme. Für die Bühne bearbeitet wurde das Stück von Beate Schneck. Musikalisch begleitet wird die Aufführung von der Blaubeurer Band Jazz Michel, eine bewusste Hommage an Felix Hubis große Liebe zum Jazz und zu Louis Armstrong. Das Stadttheater Blaubeuren zeigt Lehrjahre am Donnerstag, 23. Juli 2026 um 20 Uhr. Eine zweite Aufführung von Lehrjahre gibt es am Freitag, 24. Juli um 20 Uhr. Mit dem Kauf eines Tickets unterstützen Besucherinnen und Besucher außerdem die Bürgerstiftung Blaubeuren.
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Musik aus Dänemark, Safridur und Played Alive. Ja, 12.29 Uhr haben wir es gleich. Denkt bitte an das Wunschschild Roulette. Eine Zahl zwischen 0 und 36 brauche ich von euch. Und natürlich euren Wunschschild 07344177881. Und dann habe ich noch diese sehr nette Geschichte für euch. Im niedersächsischen Diepholz haben Polizeibeamte 4 Entenküken aus dem Pool eines leerstehenden Hauses gerettet. Wie die örtliche Polizei am Mittwoch mitteilte, verständigten Nachbarn die Beamten, weil die Tiere den mit Wasser gefüllten Pool nicht aus eigenen Kräften verlassen konnten. Die Polizisten versuchten demnach erst einmal, die Küken mit Hilfe eines Keschers aus dem Pool zu holen. Da die Tiere aber immer wieder untertauchten und an anderer Stelle an der Wasseroberfläche erschienen, zog sich die Rettungsaktion für die Beamten leider hin. Laut Polizei wurden die Küken dann aber nach erfolgreicher Rettung an die wartende Entenmutter übergeben. Das nenne ich mal eine schöne Geschichte. 12 Uhr und gleich 30 Minuten haben wir es. Es geht weiter im Programm.

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1: Ich habe die neue von Lady Gaga für euch aufliegen. Shape of a Woman.

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1: Für diese lange Rille habe ich eine weitere Ikone der Popmusik für euch: Madonna und Vogue.

0: Madonna und Vogue, ja, wenn das kein Grillwetter ist, dann weiß ich es auch nicht. Temperaturen, die sind natürlich hoch und man hat am liebsten draußen den Grill an. Klassiker sind natürlich Würstchen, Steaks und Co. Aber auf dem Grill gibt es auch noch vielseitige Sachen zum Grillen, was es da so alles an Möglichkeiten gibt. Und auch wenn ein Sommergewitter aufzieht, das erfahrt ihr jetzt.
1: Grillen ist heute bei vielen von uns viel mehr als nur Fleisch auf dem Rost. Aber warum ist das eigentlich so und wieso ist vor allem Veggie-Grillen so im Kommen?
2: Weil es eine Alternative ist zu normalem Fleisch. Außerdem hat man viele Optionen. Es schmeckt halt auch einfach lecker.
3: Ja, Abwechslung, dass man nicht nur Fleisch hat, sondern auch eine nette Beilage hat. Und wenn der Grill schon an ist, dann kann man auch Gemüse und Käse mit drauflegen.
4: Also wir machen es schon, aber dann eher als Beilage. Dann so eine Gemüsepfanne mit Feta drin. Ordentlich Olivenöl, ein paar Gewürze. Schmeckt halt super gut. Aber klassisch Fleisch kommt dann doch noch auf den Grill.
5: Die Auswahl ist groß und das schmeckt hervorragend, muss ich ganz ehrlich sagen.
1: Natürlich hat mich auch interessiert, was denn da alles neben Steaks und Würstchen an Vegetarischem auf den Grill kommt.
2: Gefüllte Champignons, vegetarische Patties oder vegetarische Würstchen findet man in jedem Supermarkt.
3: Grillkäse kann ich noch ergänzen. Also der kommt bei mir auch gerne mit dazu.
6: Tofu eingelegt, schön so in Marinade aus chinesischen Soßen, etwas Knoblauch, total lecker.
4: Eine Gemüsepfanne mit allerlei drin, ein Feta-Block in der Mitte, bisschen Olivenöl drüber.
7: Gegrillte Paprika, Avocados. Toll. Und dann die Gewürze dazu, das ist einfach fantastisch.
8: Also ich mache so gerne so Zucchini-Hälften mit Öl und Gewürzen. Pilze mache ich immer ganz gerne und Käse finde ich auch richtig, richtig gut. Also Käse kommt eigentlich immer so mit drauf und letztens haben wir sogar Ofenkäse ausprobiert, das war richtig lecker.
1: Viele der Befragten haben mir gesagt, sie verzichten nicht komplett auf Fleisch, sorgen aber immer mal wieder für vegetarische Alternativen. Und wie wir eben schon gehört haben, steht Käse da ganz hoch im Kurs, der gerade in Kombination zum Beispiel mit Fleisch oder Gemüsespießen gerne genutzt wird. Christian Tasche von Rougette kann uns auch sagen, wieso.
9: Grillen ist heute vielseitiger denn je. Gerade vegetarische Gerichte bieten viele neue Möglichkeiten für alle, die mal etwas Neues ausprobieren möchten. Unsere Ofenkäse und Grillkäse stehen genau für diese Vielfalt und bringen unterschiedliche Geschmacksrichtungen auf den Teller. Und das Schöne ist, unseren Käse kann man nicht nur grillen, sondern auch im Airfryer, Ofen oder der Pfanne zubereiten. Wenn also mal das nächste Sommergewitter durchzieht, kann die Grillparty trotzdem weitergehen. Und man ist unabhängig vom Wetter und auch der Jahreszeit.
0: Falls ihr heute grillen solltet,

aus Schweden, Wheel of Fortune. Ja, das Glücksrad drehen wir vielleicht heute auch noch am Ende der Sendung, wenn es um den Wunsch-Hit, ja, für den Tag geht, das Wunsch-Hit-Roulette. Jetzt aber erst einmal eine sehr interessante Geschichte habe ich für euch. Das muss man sich mal vorstellen. Mit 83 Jahren hat Christian Lange aus Wiesenbach einen Paketshop eröffnet. Er bietet in dem 3200 Einwohnerort im Rhein-Neckar-Kreis die einzige Möglichkeit, Pakete der Dienstleister DPD, GLS, UPS und Hermes anzunehmen und abzuholen, wie auch die Verwaltung der Kommune bestätigt. Nachdem zum Ende des vergangenen Jahres die Post ihre Filiale geschlossen hatte, entschloss sich der ältere Herr, eine Paketannahmestelle zu öffnen. Zu der Zeit habe er sich einsam gefühlt, erzählt der Rentner. Ich habe eine kranke Frau zu Hause, die ich pflegen musste und wodurch ich eigentlich gar nicht mehr in den Ort kam, kaum Kontakte mit der Außenwelt hatte. Er habe sich mehr Austausch mit anderen Menschen durch den Paketshop erhofft. Im März diesen Jahres hat er den Laden eröffnet, also auch Kontaktaufnahme über einen Paketshop ist möglich. Jetzt haben wir einen Wunsch, und zwar von Ille. Sie wünscht sich Bryan Adams und Summer of 69.

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2: Und auf geht's in die zweite Stunde.

Pauli mitten im Sommer und der Cappuccino Club ist wieder da. Ja, zweite Stunde, was habe ich mit euch vor? Zum einen haben wir natürlich unser Wunsch-Hit-Roulette, diesmal oder ab sofort nur noch mit einer Zahl zwischen 0 und 36 und euren Wunsch-Hits und natürlich unter der Nummer 07344 177 8801. Ja, ansonsten gibt es noch eine Geschichtsstunde. Was passierte am 18. Juli im 20. Jahrhundert? In ein paar Minuten wissen wir das. Und wir schauen uns den Rentenblicker an. Was das ist, erzähle ich euch nachher. In der Hälfte der Stunde habe ich dann noch die Hit History, also ein Song aus den letzten Jahren und Jahrzehnten am 18. Juli. Und jetzt habe ich einen Wunschhit aufliegen, und zwar von Alice oder Alice oder Alice, je nachdem, wie man es aussprechen möchte. Simon & Garfunkel, The Sound of Silence.

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0: 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Heute
1: der 18. Juli. 18. Juli 1942, der erste einsatzfähige Düsenjäger der Welt, den Messerschmitt Me-262, absolviert ihren Jungfernflug. Juli 1969, am fünften Tag des sogenannten Fußballkriegs zwischen Honduras und El Salvador, werden die Kämpfe eingestellt. Juli 1976, bei den Olympischen Sommerspielen in Montreal, erhält die 14-jährige Rumänin Nadia Comăneci als erste Turnerin überhaupt die Höchstnote 10,0 für ihre Übung auf dem Stufenbarren. Eine Note, die sie bei diesen Spielen noch 6 weitere Mal erhalten wird. Natürlich habe ich auch prominente Geburtstagskinder. Der amerikanische Schauspieler James Brolin wird heute 86 Jahre alt. Audrey Landers, eine Sängerin aus den Vereinigten Staaten und Schauspielerin, wird heute 70 Jahre alt. Und Joachim Lambi, den kennen wir als Juror von Let's Dance. Er ist aber auch Börsenmakler und Bankkaufmann. Er wird heute 62 Jahre alt. Allen Geburtstagskindern alles Gute zum neuen Lebensjahr. Und natürlich ist der Geburtstag ein Tag, den man auf jeden Fall feiern sollte. Deswegen habe ich auch einen Song, der dazu passt. Tage wie diese, die Toten Hosen.

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0: Sharon und Khalid mit Beautiful People. 13 Uhr und 30 Minuten haben wir es inzwischen. Ja, jetzt geht es, bevor es jetzt gleich losgeht, in Anführungsstrichen mit der Auswahl der Hit History. Denkt bitte dran, in gut 10 Minuten starten wir mit den Top 10 am 18. Juli 1983. Also das kommt in ein paar Minuten auf euch zu und jetzt sage ich Hitgenerator ab.
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0: Mal schauen, wo wir jetzt landen. Platz 1 im Jahre 2006, in knapp 6 Minuten werdet ihr erfahren, um welchen Song es da geht. Also freut euch drauf und seid gespannt.

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Back to Hit History. Genau 20 Jahre geht es für uns zurück. Am 18. Juli 2006 war auf der 3 Oliver Pocher mit Schwarz und Weiß, auf der 2 Herbert Grönemeyer, Zeit, dass sich was dreht, und auf der 1 eine 1995 gegründete Band aus Germering bei München. Sie sind große Fußballfans, Anhänger von 1860 München. Sie hießen mal ursprünglich Endkrass. Zur WM 2006 haben sie dann einen Fußballsong kreiert, der 37 Wochen in den deutschen Charts war und auf 1 an diesem 18. Juli natürlich zur Weltmeisterschaft. Und ihr kennt den Song auf jeden Fall alle. Deswegen spiele ich ihn jetzt auch. Hier sind die Sportfreunde Stiller mit 54, 74, 90, 2006.

Tja, das waren noch Zeiten, wo Deutschland das Finale einer WM erreicht hat, aber lang, lang ist's her. Ja, wie ich es euch angekündigt habe, kümmern wir uns jetzt mal um die Top 10 im Jahre 1982. Da haben wir eine neue Reihe eröffnet, und zwar am 18. Juli, und wir beginnen mit Platz Nummer 10 an diesem Tag, beziehungsweise in diesem Jahr. Den Song kennt ihr natürlich auch alle. Hier ist Asia und Heat of the Moment.

Platz 10 am 18. Juli 1982, Asia und Heat of the Moment. Ja, da folgt natürlich gleich Platz Nummer 9, den Song kennen wir auch alle. Nicole, ein bisschen Frieden.

0: 13 Uhr und 48 Minuten. Freiheit, Selbstverwirklichung und eine sichere Zukunft. Aktuellen Studien zufolge sind Menschen zwischen 15 und 25 an solchen Themen interessiert. Im Fokus stehen insbesondere die gesetzliche Rente und die Angst vor der Altersarmut. Wir haben uns mal umgehört, wo gerade junge Menschen sich aktuell informieren
1: können. Wer die gesetzliche Rente durch eine private oder betriebliche Altersvorsorge ergänzen will, braucht dafür ein solides Finanzwissen als Grundlage. Das steht aber in unseren Schulen gar nicht auf dem Lehrplan.
2: Die Deutsche Rentenversicherung hat deshalb die Jugendinitiative Rentenblicker im Angebot, um junge Menschen so früh wie möglich fit für dieses Thema zu machen. Auf der Internetseite rentenblicker.de gibt es Infopakete für verschiedene Lebenslagen. Das sind passgenaue Informationen, zum Beispiel für junge Menschen in der Berufsausbildung, bei der Arbeitssuche oder im Freiwilligendienst. Auf der Seite erklären wir auch wichtige Fachbegriffe wie Entgeltpunkte, Ferienjob oder Rehabilitation. Und kurze Videos beantworten Fragen rund um die Sozialversicherung. Außerdem informieren wir über sinnvolle Möglichkeiten einer privaten Altersvorsorge als Ergänzung zur gesetzlichen Rente.
1: So Annika Krempel von der Deutschen Rentenversicherung. Natürlich gibt's diese Informationen auch auf Instagram, YouTube und auf TikTok.
2: Gerade TikTok ist auch wirklich immens wichtig, um Schüler, Auszubildende und Studierende zu erreichen. Dort findet man uns unter @rentenblicker und dort erklären junge Menschen dann komplexe Sozialversicherungsthemen in unter einer Minute. Immer lustig und unterhaltsam. Das geht von Nebenjobs und Ausbildungszeiten über die erste Festanstellung bis hin zu Tipps und Tricks für eine private Vorsorge, damit man später gut versorgt ist.
1: Außerdem unterstützt der Rentenblicker auch Schüler und Lehrer mit einem kostenlosen Unterrichtsangebot rund ums Thema Altersvorsorge.
2: Dafür bietet der Rentenblicker Schüler- und Lehrermaterialien an, die Ideen, Anleitungen und Informationen für den Unterricht enthalten. Alle Materialien lassen sich auf unserer Webseite herunterladen oder als Klassensatz kostenlos bestellen. Außerdem kommen wir mit unseren Referenten auch direkt in die Schule und unterstützen die Lehrerinnen und Lehrer dort bei der Vermittlung der Themen Rente und Altersvorsorge im Unterricht. Also wer das jetzt hört und Interesse hat, bitte gern bei uns melden.
0: Ja, und hier ist der Platz 8 am 18. Juli 1982. Sommersprossen von UKW.

Hubert K. und seine Rosemarie. Immerhin Platz 7 am 18. Juli 1982. Und zum Schluss der Stunde habe ich jetzt nochmal Platz 6. Und das kommt auch aus dem NDW-Bereich. Das kennt ihr natürlich auch. Und ist so aktuell wie nur irgendetwas. Hier ist also Platz 6 am 18. Juli 1982. Markus, ich will Spaß. Bis gleich.

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1: Schön, dass ihr weiterhin dabei seid in der dritten Stunde.

Amy Grant, Baby Baby, der Start in diese dritte Stunde Cappuccino Club. Und diese Stunde ist prall gefüllt. Zum einen geht es um die beiden großen Exporte aus Italien. Einmal Eis und dann im zweiten Teil der Stunde um das Thema Pasta. Tja, dann habe ich noch natürlich die Hit History gegen halb. Da starten wir eine neue Runde. Und im zweiten Teil musikalisch haben wir die Plätze 5 bis 1 am 18. Juli 1982. Natürlich kann noch der ein oder andere Musikwunsch dazukommen, zusammen mit einer Roulettezahl zwischen 0 und 36. 07344 177 8801. Es geht nicht darum, die Zahl genau zu treffen, sondern so nah wie möglich an der erdrehten Zahl dran zu sein. Alles weitere dann später, weil es geht da heute und am nächsten Samstag um einen Gewinn für denjenigen, der am nächsten dran ist, punktemäßig. So, ich habe einen Musikwunsch aufliegen, der kommt aus den Vereinigten Staaten und zwar von Ingrid. Sie wünscht sich einen Klassiker, nämlich Freddie Fender und Before the Next Teardrop Falls. Na, natürlich hoffen wir nicht, dass noch die Tränen fließen.

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0: Rockmusik aus Spanien, die Heroes del Silencio mit Entres dos Tierras. Spätestens jetzt im Hochsommer gehört für viele ein Eis einfach dazu und die kleine Auszeit am Stiel als Kugel oder im Becher genießen wir auch jedes Mal so richtig schön. Wann und wo uns das Eis am besten im Sommer schmeckt, verraten wir euch jetzt passend zum morgigen Eiscremetag am 19. Juli.
1: Ein Eis geht immer und überall. Doch jeder hat da so seine ganz eigenen Vorlieben, wo es am besten schmeckt und sich so richtig genießen lässt.
2: Tatsächlich bei mir zu Hause im Pool immer den Körper schön abkühlen und natürlich auch mit einem leckeren Eis.
3: Ich esse am liebsten Eis in der Sonne.
4: Das allerbeste Eis ist, wenn man am Strand liegt und da das Eis aufmacht und isst mit Ausblick aufs Meer auf geraden Horizont. Das ist genial.
5: Ich hole mir gerne Eis und gehe dann damit spazieren, weil man da die Sonne dann noch am besten genießen kann und das Eis dann noch besser schmeckt.
1: Ob im Park, am See oder ganz gemütlich zu Hause. Lieblingsplätze gibt es viele. Zum perfekten Eismoment gehört aber noch mehr.
6: Die Gesellschaft auf jeden Fall, die man hat. Und das Wetter. Also es muss wirklich eine optimale Temperatur sein, damit das Eis auch nicht wegschmilzt.
4: So als Belohnung und als Nachtisch ist Eis natürlich immer ganz großartig. Und ja, am besten, wenn man noch mit anderen das teilen kann.
5: Also gerade wenn man dann irgendwie von der Arbeit kommt und sich noch so einen Eisbecher gönnt oder die paar Kugeln, kann man sich immer freuen.
2: Tatsächlich ein Kinderspaghetti-Eis, weil wir das früher mal als Kinder gegessen haben. Und diese cremige Konsistenz und der intensive Geschmack, der erinnert mich immer sehr gerne daran, an meine Kindheit.
1: Mit dem Lieblingseis oder der favorisierten Geschmacksrichtung schmeckt der Sommer natürlich besonders gut. Passend dazu bietet Ferrero cremigen Eisgenuss im Becher, sagt Daniela Föhringer.
7: Viele Menschen lieben ja Nutella und Kinder Bueno und verbinden die Marken mit vielen tollen Genussmomenten im Alltag. Die Idee war deshalb, diese beliebten Geschmäcker auch als Eis erlebbar zu machen. Dabei haben wir uns immer gefragt, wie schmeckt das typische Nutella oder das Kinder Bueno Gefühl an einem heißen Sommertag? Genau daraus sind unsere Eisvarianten im Becher entstanden. Ideal zum Teilen oder selbst genießen.
0: Ob Monika gerade ein Eis genießt, kann ich nicht sagen, aber ich weiß zumindest, was sie sich gewünscht hat für diese Sendung. Paloma Faith und Only Love Can Hurt Like This.

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0: Auch schon ein Klassiker, Klaus Lage, 1001 Nacht. Jetzt wird's tatsächlich nochmal Zeit für unsere Hit History. Heute spielen wir natürlich noch um die Roulettezahl. Mal gucken, wo wir da landen. Aber jetzt sage ich erst einmal: Hitgenerator ab.
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0: Hauptsache, wir landen nicht im Jahre 1982. Platz 1 im Jahre 2005. In gut 8 Minuten wisst ihr darüber Bescheid. Wir machen jetzt erstmal weiter mit den Plätzen 5 und 4 am 18. Juli im Jahre 1982. Auf der 5 Spliff und Carbonara und auf der 4 Trio.

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Wir sind zurückgebracht worden ins Jahr 2005. Am 18. Juli 2005 auf der 3 DJ Tomek mit Jump Jump, auf der 2 US 5 mit Maria und auf der 1 ein Sänger aus Missouri, der seine Hauptrichtung in der Musik im Bereich Hip-Hop und Rap gefunden hat. Er hat inzwischen ein eigenes Musiklabel und der Song, den wir gleich hören, war 18 Wochen in den deutschen Charts. Man könnte meinen, es ist ein Song von Donald Duck. So beginnt er zumindest, aber man kennt ihn natürlich komplett. Ja, und dementsprechend spiele ich diesen Song jetzt um 14 Uhr und gleich 38 Minuten im Cappuccino Club. Hier ist er, Aiken und

Und Lonely, ich hoffe, ihr seid natürlich nicht alleine, sondern hört weiterhin diese Sendung. Normalerweise würde jetzt Platz 4 kommen, Platz 3, Entschuldigung, das wäre aber der gleiche Song wie von Trio Da Da Da, nur in der Form von Frank Zander, das schenken wir uns. Stattdessen habe ich einen besonderen Musikwunsch, und zwar von Conny, die hat ja immer einen besonderen Musikgeschmack und lässt das auch sozusagen immer wieder spüren. Hier ist Indila und Danier.

0: Der Cappuccino Club ist international von Spanisch, Italienisch und jetzt Französisch in Dila und Dernière Danse. Und was ihr schon immer über Nudeln und Pasta wissen wolltet, das verrät uns jetzt meine Kollegin.
1: Herzlich willkommen zu einer neuen Folge. Stimmt es, dass Sommer, Sonne, Urlaub unterfällt uns doch Italien ein? Und wer Italien sagt, denkt sofort an, na, richtig, Nudeln. Und es gibt Dinge, die gehören zum Allgemeinwissen. Ich mache euch mal schlau. Zum Beispiel, die Italiener haben die Spaghetti erfunden. Nein, haben sie nicht. Sie haben ihnen zwar den Namen gegeben, Bindfädchen, aber die Spaghetti erfunden haben die Chinesen. Und wie ein 4000 Jahre altes Pergament beschreibt, stellte man schon damals Nudeln aus Weizenmehl, Eiern und Wasser her. Ebenso falsch ist die Behauptung, Marco Polo hätte sie aus China mitgebracht. In etruskischen Gräbern aus dem 4. Jahrhundert vor Christus sind Nudelhölzer dargestellt. Außerdem hat man in einem römischen Kochbuch aus dem 1. Jahrhundert nach Christus ein Rezept für die Nudelzubereitung entdeckt. Und hier noch ein paar Nachrichten. Die größte Nudelsorte ist die Cacciavella, eine überdimensionale Muschelnudel, 6 cm hoch und Durchmesser von 9 cm. Die längste Nudel der Welt, Maß exakt 3333 Meter, 2004 in Sieblingen in der Schweiz produziert. Die längste Röhrennudel ist ein handgefertigtes Exemplar aus Berlin von 2017. Sie maß 226,2 Meter. Spaghetti schnell essen? Ja, den Rekord schaffte der Brite Peter Doll. Er schaffte es, 91,44 Meter Spaghetti in nur 12,02 Sekunden zu verspeisen. Der Star im Nudelessen ist der Chinese Pan Xiong. Er verdrückte 40 Schüsseln voll Nudeln. Die längste Macaroni entstand für die Falkenseer Pastawochen, 52 Meter lang, hergestellt aus 250 Eiern und 50 Kilogramm Mehl. Und die ältesten Nudeln stammen aus 4000 Jahre alten versiegelten Töpfen, gefunden am Gelben Fluss in China. Übrigens, wen wundert's, Italien führt die Liste mit dem Pro-Kopf-Verbrauch in Europa an. Mit 40 Kilogramm Nudeln im Jahr liegen sie weit vorne. Deutschland erreicht 10,1 Kilo, Schlusslicht ist Großbritannien mit einem Verbrauch von 2 Kilo pro Kopf. Ich bin dann mal weg, wünsche eine schöne Urlaubszeit. Bitte passt auf euch auf, auch im Schatten kann man nämlich einen Sonnenbrand bekommen. Und niemals kühlen mit Quark. Und tschüssi.
0: Tja, das macht richtig Appetit auf Nudeln. Aber jetzt kommen wir erst einmal zu Platz 2 am 18. Juli 1982. Es sind Paul McCartney und Stevie Wonder, Ebony and Ivory.

vor 44 Jahren in den Charts auf Platz 2. Jetzt kommt auf Platz 1 an diesem 18. Juli 1982 und gleichzeitig der Musikwunsch von Ulrike, OMD und Made of Orleans.

Platz 1 am 18. Juli 1982 in den deutschen Charts. OMD oder Orchestra Maneuvers in the Dark, und es heißt natürlich Made of Orleans oder Made of Orleans. Also das war Numero 1. So, jetzt bleibt mir nur noch eins, ein Highlight zu beginnen, nämlich die Auslosung der Zahl, der Roulette-Zahl. Ich erkläre es nochmal, ihr habt mir Zahlen gegeben. Wer am nächsten an der dritten Zahl dran ist, bekommt 3 Punkte, der danach folgend 2 und 1 Punkt. Und beim nächsten Mal werden wir dann das Spiel nochmal ein bisschen erweitern und auflösen. Und ich sage jetzt mal, Ingrid hat die Zahl 18 gewählt, Ulrike die 21, Alice die 12, Ille die 4, Conny 19 und Monika 7. Tja, es waren nur Damen an Bord dieses Mal, ein Sextett. Und ich sage mal, Roulette-Kugel ab.

Die 8. Ja, Monika ist da, glaube ich, am nächsten dran mit der 7. Danach folgt dann sozusagen Ille. Und wenn ich es richtig gesehen habe, die Alice mit der 12. Ich werde das in der Facebook-Gruppe Top 15, Top 20 Hörercharts nochmal bekannt geben, wie der Punktestand ist. Mir bleibt noch euch ein schönes Wochenende zu wünschen. Verweise jetzt auf die pralle Sendung von Mr. Blaupause himself, Thorsten, und sage tschüss, bye-bye. Am Mikrofon verabschiedet sich Gernot Dolata. Macht's gut, bleibt gesund. Ciao.

0: Ein Dankeschön an Studio Hannover, an Gernot. Hier ist das Klassene Studio Blaubeuren um genau 15 Uhr.
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0: Und er begrüßt euch zum letzten Wochenende der Fußball-WM 2026. Dann rollt der Ball wieder im Ulmer Donaustadion. In dieser Stunde gucken wir mal zum SSV 1846 Fußball, was da morgen los ist. Ja, wir gucken auf den Start in die neue Saison und stellen den ersten Härtetest gegen den FC Bayern München 2 vor. Aber zuerst starten wir mal rein mit dem Besten, was die Musikgeschichte hergibt. ACDC, Ladies and Gentlemen.

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1: Ja, morgen rollt der Ball wieder im Donaustadion und bei den Ulmer Spatzen. Da beginnt die Mission Neuanfang. Ja, nach dem bitteren Abstieg aus Liga 3 startet der Ulm 1846 Fußball an diesem Wochenende offiziell in die neue Saison 26-27. Am Sonntag feiern die Ulmer dann ihre große Saisoneröffnung, bevor wenige Tage später der Ernst des Regionalliga-Alltags beginnt. Ja, die Aufgabe ist klar. Nach einer schwierigen Spielzeit, das soll wieder Ruhe einkehren. Mit einem neuen zusammengestellten Kader, zahlreichen Neuzugängen und einem neuen Trainerteam wollen die Spatzen zurück zu den Tugenden finden, die den Verein in den vergangenen Jahren stark gemacht hat. Leidenschaft, Zusammenhalt und ehrlicher Fußball und ein volles Donaustadion. Ja, die Vorbereitungen, die verliefen recht intensiv. Viele neue Gesichter mussten sich integrieren, Abläufe mussten einstudiert werden und eine neue Mannschaft geformt werden. Jetzt wollen die Ulmer den Fans zeigen, dass sie den Neustart angenommen haben. Zum Auftakt der Saisoneröffnung wartet dann mit dem FC Bayern München 2 gleich ein attraktiver Gegner im Donaustadion. Ein erster Härtetest vor dem Pflichtspielstart. Die Regionalliga Südwest, die gilt erneut als eine der stärksten vierten Ligen Deutschland mit Traditionsvereinen wie den Stuttgarter Kickers, den Kickers Offenbach, Sandhausen oder dem FC Freiburg 2 oder sogar Eintracht Trier. Da wartet auf die Spatzen eine anspruchsvolle Saison. Ein direkter Wiederaufstieg, das wird kein Selbstläufer. Ja, trotzdem ist die Vorfreude rund ums Donaustadion groß nach den turbulenten Monaten. Da hoffen die Fans und Verantwortliche, dass der SSV wieder für einen positiven Fußball steht und vielleicht schon bald um den erneuten Aufstieg spielen kann. Und gleich erzähle ich euch einmal, was morgen alles los ist. Da gibt es einen Tag für die ganze Spatzenfamilie. Erstmal Musik aus den 90ern, als die Musik und die Hits noch Melodien hatten. Oh, aus der Kategorie Boybands, I Swear, All For One und Lionel Richie, der sagt Hello. 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

0: Sunrise FM, die Blaupause am 18. Juli 2026 und das Ganze bei molligen 25 Grad im Studio. Nicht mehr so heiß wie früher, aber heißer wird es dann morgen bei der Saisoneröffnung beim SSV Ulm im Donaustadion. Da gibt es einen Tag für die ganze Spatzenfamilie und was sich dahinter verbirgt, das erfahrt ihr bei mir gleich nach Bill Fury aus den 60s, Bobby Rydell auch aus den 60s und den Beatles natürlich auch aus den 60s. Ja, von Elvis bis Chuck, der Rock'n'Roll der 60er lebt immer noch.
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1: Ja, morgen geht's los. Endlich. Endlich wieder was los im Donaustadion. Da ist nämlich die Sommerpause vorbei. Und der SSV Ulm lädt am Sonntag zur großen Saisoneröffnung ins Donaustadion ein, bevor es dann in ein paar Tagen wieder um Punkte geht. Ja, da steht der Tag zunächst ganz im Zeichen der Fans. Los geht's bereits um 12 Uhr mit dem traditionellen SSV-Gottesdienst im Ulmer Münster. Anschließend zieht die Spatzenfamilie ins Donaustadion weiter. Dort öffnen ab 13 Uhr die Stadiontore. Auf die Besucher warten dann zahlreiche Mitmachaktionen, Angebote für die Kinder, für die Älteren, für die Großen und natürlich ein buntes Rahmenprogramm. Lasst euch mal überraschen. Ein besonderer Höhepunkt, der ist dann um 14 Uhr, dann wird die komplette Mannschaft für die neue Saison offiziell vorgestellt. Die Fans können dabei erstmals dann den kompletten Kader und das Trainerteam erleben. Sportlich wird es dann ab 15 Uhr. Da testen dann die Spatzen gegen den FC Bayern München 2, ein echter Gradmesser kurz vor dem Start in die Regionalliga-Saison. In der Halbzeit dürfen sogar die Fans ran. Bei einer Elfmeter-Schieß-Challenge können einige ihr Können selber unter Beweis stellen, wer das Tor trifft und so weiter. Ihr kennt es ja. Ja, den Abschluss bitte dann gegen 17.30 Uhr. Eine große Autogrammstunde. Mit der ganzen Mannschaft. Richtig, genau. Fotos, Unterschriften und Gespräche mit den Spielern gehören traditionell zum Finale dieses Tages. Kurz gesagt, wer die neuen Spatzen hautnah erleben möchte, der bekommt morgen die perfekte Gelegenheit. Fußball, Familienprogramm und jede Menge Vorfreude auf die neue Saison. So startet der 1846er Fußball in die neue Spielzeit 26-27. Da lassen wir uns doch einfach einmal überraschen und gleich blicken wir auf den Gegner, den FC Bayern München 2. Musikalisch gehen wir ins Berlin des Jahres 1980. Da liegt ideal auf Berlin, heißt die Nummer und ist schon der neuen deutschen Welle zuzuordnen. Aber vorher noch ein richtig großer des deutschen Rocks, Feuer und Eis, Peter Maffay.

0: Neue Deutsche Welle aus den 80ern, da haben wir noch mehr mit dabei. So, morgen geht's rund im Ulmer Donaustadion der FC Bayern München 2. Der gehört seit Jahren zu den stärksten Nachwuchsmannschaften in Deutschland. Ja, die kleinen Bayern, die spielen in der Regionalliga Bayern und dienen sozusagen als letzte Station auf dem Weg in den Profifußball. Viele heutige Bundesliga- und Nationalspieler, die haben da ihre ersten Erfahrungen im Herrenbereich gemacht, darunter auch Thomas Müller, David Alaba, Basti Schweinsteiger und Jamal Musiala, um nur ein paar Namen zu nennen. Auch in dieser Saison, da setzt der Rekordmeister wieder auf einen jungen und hochveranlagten Kader. Das Durchschnittsalter liegt bei knapp 20 Jahren. Viele Spieler gehören zu den größten Talenten des FC Bayern Campus, jawohl. Und an der Seitenlinie gibt es auch noch einen prominenten Namen. Dante hat im Sommer das Traineramt übernommen. Der frühere brasilianische Nationalspieler und Champions League-Sieger von 2013 mit dem FC Bayern startet in München seine erste Saison als Cheftrainer. Ja, die Bayern-Amateure, die stehen traditionell für technisch starken Offensivfußball. Viel Ballbesitz und ein hohes Tempo. Ergebnisse sind zwar wichtig, aber im Vordergrund steht die Ausbildung der Talente für den Profibereich. So. Oh, für den SSV Ulm ist das Testspiel deshalb ein richtiger Gradmesser. Gegen die spielstarken Münchner Nachwuchskicker können die Spatzen kurz vor dem Saisonstart noch einmal Selbstvertrauen tanken. Und die Fans zeigen, wie weit die Mannschaft bereits ist. So, und der Trainer des FC Bayern München 2, der dürfte vielen Fußballfans noch bestens bekannt sein, der Dante. Ja, wie gesagt, er hat mit Bayern die Champions League gewonnen und über 100 Bundesliga-Spiele gemacht. Und er war einer der Spiele, die, jetzt passet auf, beim historischen 7:1 gegen Brasilien im WM-Halbfinale 2014 auf dem Platz stand. Ja, genau dieser. Ja, und am Sonntag tauscht dann der Brasilianer die Fußballschuhe gegen die Taktiktafel und coacht den Münchner Nachwuchs. Und passend dazu haben wir noch eine Schallplatte aufliegen. Wie wäre es damit? Mit Elton John, Candle in the Wind, das Original von 1973.
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Musik aus den 70s von ABBA, Summer Night City, passend zum Wetter da draußen. 15:45 hier Sunray FM aus dem gläsernen Studio. Blaubeuren, noch Lust auf eine kleine Zeitreise in die 70er. Call Me The Breeze, Lynyrd Skynyrd und ein bisschen deutscher Schlager mit Bata Idlich.

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0: Lynyrd Skynyrd. Call Me The Breeze. Richtig schöner, ja, Rockklassiker aus den 70ern, so wie man das mag, so wie man das in der Blaupause am Samstagnachmittag gewöhnt sind. So, wir haben jetzt gleich 4:04. Das ist ja fast wie Schnapszeit. So, morgen ist er vorbei, ja, die Fußball-WM. Ja, es gibt schon Gerüchte, dass dann erste Menschenwegsentzugserscheinungen ins ZFP eingeliefert werden müssen. Ja, das kann es geben. Wenn kein Fußball mehr läuft, dann sind die Hardcore-Fans natürlich relativ ziemlich zügig am Mittwoch auf Entzug. Was macht man da dagegen? Die nächste Stunde Blaupause. Ja, da guckt man natürlich auf die WM, auf das Spiel auf dem Platz 3, das Finale, warum es die Ringe gibt und was so alles los war in Amerika. Ja, genau, die waren auch dabei. Und die Schotten und die Holländer. Und die tanzen immer noch, die Holländer, wenn sie nicht in Holland irgendwo in der Kracht untergegangen sind. So, und wir machen jetzt noch eine Schallplatte zum Schluss. Ein bisschen Country mit Gänsehautgarantie. Roy Drusky, der erzählt in diesem Klassiker von einem Mann, der sein Glück in der Großstadt sucht und dabei feststellt, dass Geld eben nicht alles ist. Je größer die Stadt, desto stärker wird die Sehnsucht nach Zuhause. Ah, vielleicht auch nach einem alten Zuhause. Ja, Geschichte, die bis heute berührt. Roy Drusky, da packt man die ganz alten Country-Scheiben aus dem Jahr 1968.
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1: Oh, das ist kurz nach 16 Uhr bei Mulligan 26 Grad. Machen wir mal die Bude hier wieder durchlüften. Aber ich habe einen Studiohund, nicht, dass der abhaut. Gell, Jack? Sag was? Hund sagt nichts, okay. Der giert nach einem Leckerli. So, was machen wir denn jetzt? Ja, wir gucken zurück auf die schönsten Geschichten und die kuriosesten Momente dieser Weltmeisterschaft. Dann das, gucken wir auf das Spiel um Platz 3 natürlich. Heute Abend, 23 Uhr geht's los. 23 Uhr ist schon mittlerweile Nacht. Und natürlich auf das große, grande Finale zwischen España und Argentinien. Außerdem geht's um die WM-Ringe für die Champions. Was ist jetzt das? Ja, das ist wieder was ganz Neues. Das Infantino wieder. Und die Frage, ich spiele bei der WM 2030 schon 64 Mannschaften? Ach, ich erinnere mich noch zurück an die erste WM, das waren 4 Mannschaften. Ja, das war doch noch an eurem Wochenende abgecrashed. So, wir starten rein mit den 80ern. Johnny Hates Jazz und Gloria Gaynor.

Sandra FM, die Blaupause und die 80s mit Gloria Gaynor. Gucken wir mal auf die WM. Ja, was war denn das für eine WM? Ja, Leute, hör mal auf, gell? Mal ehrlich, die hatte ja alles, gell? Angefangen hat es ja mit 48 Mannschaften und unzähligen Fragezeichen und endet jetzt mit einem Finale, das sich auch jeder Fußballfan gerne anschaut, Spanien, Argentinien. Ja, wir haben Sensationen erlebt. Deutschland scheitert im 16. Finale am Paraguay, kann passieren. Brasilien fliegt gegen Norwegen raus, das kann auch mal passieren, gell? Gegen Norwegen raus, das habe ich mich verzettelt. Heieiei, der Hund da unten, ne Quatsch. Ja genau, Brasilien fliegt gegen Norwegen raus. Genau deswegen. Belgien liefert 3-2 nach Verlängerung gegen Senegal. England gewinnt das Spiel mit 2 Toren innerhalb von 98 Sekunden. Und Argentinien dreht gegen Ägypten nach einem 0-2 Rückstand noch die Partie. Ja, es gab Elfmeter-Krimis, Gewitterunterbrechungen in Mexiko-Stadt, Tore ganz spät in der Nachspielzeit und Entscheidungen nach 120 Minuten. Marokko marschiert erneut tief ins Turnier. Kap Verde brachte Argentinien an den Rand einer Sensation. Heiter hatte jeder Herzklopfer. Paraguay war auf Deutschland raus. Und die Schweiz, die standen so kurz vor dem ersten WM-Halbfinale der Geschichte. Und natürlich die großen Namen. Mbappé, der trotz verschossener Elfmeterspiele entschied. Haaland, der Brasilien im Alleingang nach Hause schoss. Bellingham, der England durchs Turnier trug. Und natürlich auch ein Lionel Messi, der mit seinen 39 Jahren noch einmal alle daran erinnert, warum er einer der größten Fußballer aller Zeiten ist. Und der wird morgen Abend wieder aufdrehen. Ja, kurz gesagt, diese WM, die hatte Herz, Drama, Überraschungen und natürlich wie jedes Turnier Geschichten für die Ewigkeit. Und gleich gucken wir mal hinter die Kulissen der Fußball-Weltmeisterschaft und dieses Lied kommt aus einem Land. Die sind auch schon früh raus. John Farnham, Australien.

John Farnheim, 16.15 Uhr hier aus dem gläsernen Studio Blaubeuren, die Blaupause, die WM-Pause. Ja, was soll man jetzt zur WM sagen? Diese Weltmeisterschaft, oder Weltmeisterschaft generell besteht nicht nur aus Toren. Manchmal schreibt auch das Drumherum so Geschichten. Gucken wir mal auf den Basti. Basti Schweinsteiger, der ehemalige Weltmeister. Der blieb vor dem Viertelfinale Frankreich gegen Marokko im Verkehrschaos rund um Boston stecken. Also hat er das gemacht, was ein Fußballer eben macht. Der lässt Autosteher, gut, der ist Gefahrer, war er, Autosteher lassen und losrennen. Der Schweinsteiger stockte dann die letzten Meter einfach zum Stadion, um pünktlich zur Live-Sendung kommen zu können. Nicht, dass ihm nur das von der Stunde abzogen wird. Ja, und dann waren natürlich die schottische Fans, die berühmte Tatenarmee. Die verwandelte Boston tagelang in eine riesengroße Fanmeile. Tausende Schotten zogen singend durch die Straßen und sorgten ganz nebenbei für ein unerwartetes Problem. Mehrere Kneipen ging tatsächlich das Bier aus. Teilweise mussten Notlieferungen organisiert werden, weil die Fans die Zapfhähne praktisch leer gesaugt hatten. Selbst die Brauerei Samuel Adams musste ihr Boston-Lager kurzfristig nachliefern. Das ist ja ein Wahnsinn, die Schotter. Ja, und für Lacher da sorgten außerdem die ganze Sponsorenflut. Ja, gefühlt war bei der WM alles präsentiert von irgendwem. Der Münzwurf, der Countdown vor dem Anpfiff, die Auswechslungen, der Spielball, die Nachspielzeit, die Trinkpause. Wahrscheinlich fehlte nur noch der gesponserte Pfiff des Schiedsrichters und natürlich die Fans, die Norweger. Die machten ihren Viking weltberühmt. Die Kolumbianer, die sangen die Nationalhymne so laut. Da hat's mich hier aus dem Sessel gehauen. Und die Schotter bewiesen einmal mehr, dass sie nicht nur zu den lautesten, sondern auch wohl zu den trinkfesten Fans dieser Fußballwelt gehören. Und die Holländer natürlich.

0: Ja, ja, ja, ja. Und die tanzt heute noch, gell? Das ist alles in Oranje, das hat so cool ausgesehen. Ja, die WM war eben nicht nur Fußball, das war ein riesiges Festival. Und na, gucken wir mal auf das Spiel auf um Platz 3 und natürlich El Grande Finale. Und musikalisch gehen wir in die 70er, da hat die Musik noch Generationen geprägt. Exile, Kiss Your Lover. Udo Jürgens legt ein bisschen Sahne drauf und John Travolta, der hatte damals in Saturday Night Fever was mit Sandy.
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0: Sunrise FM um 16:30 hier aus dem glänzenden Studio Blaubeuren. So, wo waren wir denn? Oh, es geht um Spiel um Platz 3. Frankreich gegen England. Heieiei, das ist das kleine Finale. Doch für die zwei Mannschaften, da geht es um weit mehr als nur Bronze. Ja, beide Mannschaften waren mit großen Ambitionen die WM gestartet und galt bis zuletzt als heiße Kandidaten auf den Titel. Nun bleibt ihnen erst die Chance, das Turnier zumindest einmal mit einer Medaille zu beenden. Frankreich präsentierte sich über weite Strecke gewohnt souverän. Die Equipe Tricolore, die marschierte mit viel Qualität durch die K.O.-Runde, setzte sich unter anderem gegen später Paraguay und Überraschungsteam Marokko durch. Im Halbfinale war dann allerdings Schluss gegen ein starkes Spanien und die Arbeitsverweigerung der Franzosen. Ja, am Ende stand dann halt ein 0:2 Niederlage. Ja, und England war sogar nur wenige Minuten vom Finale entfernt gegen Titelverteidiger Argentinien. Da führten die Three Lions bis in die Schlussphase mit 1:0 und träumten bereits vom ersten WM-Finale seit 1966. Doch dann schlug die Albiceleste eiskalt zu. Enzo Fernandes klicke ich in der 85. Minute aus. Lautaro Martinez traf in der Nachspielzeit zum 2:1 mit einer genialen Vorlage von Lionel Messi. Ja, bitteres Ende für die Engländer. Da hängen die Fahne auf Halbmast. Ja, historisch gesehen ist dieses Duell ohnehin ein Klassiker des europäischen Fußballs. England und Frankreich, die standen sich bereits 32 Mal gegenüber. Die Three Lions haben mit 18 Siegen die bessere Bilanz. Frankreich gewann 9 und 5 Mal ging es unentschieden aus. Das bislang letzte WM-Duell entschied Frankreich bei der WM 2022 mit 2:1 für sich. Ja, und für beide Nationen geht es nicht nur um Platz 3. Es geht darum, sich mit einem Erfolgserlebnis von der starken WM zu verabschieden und den eigenen Fans doch noch eine Medaille mit nach Hause zu bringen. Gerade für Spieler wie Kylian Mbappé oder Jude Bellingham dürfte der Ehrgeiz groß sein, das Turnier mit einem positiven Abschluss zu beenden. Anpfiff ist dann am Samstagabend, also heute Abend, um 23 Uhr deutscher Zeit und Magenta TV überträgt den ganzen Spaß live. Wer es zu Hause hat, kann sich's live reinziehen. Und zum großen Finale, da gucken wir gleich, was ich da alles für Sache für euch da so recherchiert habe. Ja, in diesem Sinn machen wir mal ein bisschen Musik. Keep Me in Mind, Boy George. Da haben wir noch eine Schallplatte auflegen. Und Mexican Rose von Carl Denver. Ein bisschen Country mit Grüßen nach Lüneburg.
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Fußball-Weltmeisterschaft. 16.40 Uhr haben wir es übrigens, gell? Spanien, Argentinien. Es war schon ein bisschen zu erwartet, dass die zwei Mannschaften im Finale stehen, oder? Hier ist es Franzosen auch noch zutraut und die Engländer. Aber die andere eher, naja. Gut, gucken wir mal auf das Finale. Europameister, ja, spanischer Europameister gegen Weltmeister, den amtierenden. Ja, besser kann man das Finale kaum besetzen, dazu ein slowenischer Schiedsrichter. Spanien spielt bislang vielleicht den komplettesten Fußball des Turniers. Ballbesitz, Tempo, Geduld und eine Defensive, die selbst Frankreich kaum Chance ließ. Argentinien lebt dagegen von seiner Mentalität. Die Albiceleste drehte gegen Ägypter 0-2 Rückstand, kämpfte sich gegen die Schweiz durch die Verlängerung und bog auch England in die letzte Minute noch um. Die Mannschaft glaubt bis zur letzten Sekunde an sich. Und da haben wir natürlich noch Lionel Messi auf dem Platz. Mit 39 Jahren könnte er seine Karriere mit der erfolgreichen Titelverteidigung krönen. Auf der anderen Seite steht mit Lamine Yamal der wohl aufregendste junge Spieler dieser WM. Das Duell der Generationen, könnte man schon sagen, gell? Historisch haben die beiden Nationen bislang 14 Länderspiele gegeneinander bestritten. Bilanz ist nahezu ausgeglichen. Allerdings gewann Spanien das letzte große Duell 2018 deutlich mit 6-1 im WM-Finale treffen beide Nationen zum ersten Mal überhaupt aufeinander. Los geht's morgen Abend 21 Uhr deutscher Zeit im New York New Jersey Stadium. Das Finale läuft live im zweiten deutschen Fernsehen und bei Magenta. Für Spanien geht's um den zweiten WM-Titel nach 2010. Für Argentinien um die erfolgreiche Titelverteidigung. Etwas, das zuletzt Brasilien 1962 gelungen ist. Ja, die Ältere war es noch besser. Mehr Fußball geht nicht. Und am Sonntagabend, da endet eine WM, die uns über 5 Wochen lang begeistert, überrascht und manchmal auch sprachlos gemacht hat. Und genau so soll ein WM-Finale sein. Und dann haben wir noch Ringe. 64 Spiele bei der WM, hä? Was sich dahinter versteckt, das erfahrt ihr bei mir. Gleich musikalisch, was haben wir denn eigentlich für Schinker wieder Auflieger? Oi, Conny Forbes packt die Badehose, ein Schlager aus den 50er und The Loving Spoonful. Daydream 1966 war's.

Die 50er auf Sunray FM, das gibt's ablos bei mir in der Blaupause. 48 Mannschaften, 104 Spiele und ein Turnier, das mehr als 5 Wochen dauert. Eigentlich sollte die WM 2026 eine der größten aller Zeiten sein. Ja, doch der FIFA, der ist jetzt offenbar selber noch nicht groß genug. Ich habe die Woche Gerücht gehört, habe mal ein bisschen recherchiert. Der Infantino hat bestätigt, dass der Weltverband eine Erwägung oder eine Erweiterung auf 64 Mannschaften für die WM 2030 prüfen will. Eine Entscheidung gibt es bislang nicht. Der Vorschlag stammt ursprünglich aus Südamerika und soll mit dem 100-jährigen Jubiläum der Weltmeisterschaft begründet werden. Die fand nämlich 1930 in Uruguay statt. 100 Jahre später wird das Turnier gleich auf 3 Kontinenten ausgetragen. Die Hauptgastgeber sind Spanien, Portugal und Marokko. Zusätzlich finden Jubiläumsspiele in Uruguay, Argentinien und Paraguay statt. Das gibt wieder Anstoßzeit danach. Ja, bei einer Erweiterung könnten auch die 3 südamerikanischen Länder jeweils eine komplette Vorrundengruppe austragen und nicht nur ein einziges Spiel. Denkbar wäre jetzt, kommen mal Zahlen, 16 Gruppen mit jeweils 4 Mannschaften und dann eine K.O.-Runde mit 32 Teams. Insgesamt könnte dann das Turnier dadurch auf 128 Spiele in Worten 1, 2, 8 anwachsen. Ja, leid. Ja, aber Befürworter argumentieren, noch mehr Länder dürften ihre erste WM erleben. Kleinere Fußballnationen könnten sich entwickeln und beinahe jede Region der Welt wäre vertreten. Ah ja, da bin ich gespannt auf die Nationalmannschaft von Südsibirien und Tagatogaland. Ja, aber Kritiker halten dagegen. Noch mehr Spiele, noch größere Reisebelastungen und möglicherweise mehr einseitige Begegnungen. Außerdem würde sich die Frage stellen, welchen sportlichen Wert eine Qualifikation noch besitzt, wenn fast jede dritte FIFA-Nation beim Turnier dabei ist. Noch handelt es sich lediglich um eine Idee. Die FIFA hat den Vorschlag nicht beschlossen und auch keinen festen Zeitplan für die Entscheidung genannt. Warten wir mal ab. Aber nach 32 Mannschaften im Jahr 2022, 48 Teams dieses Jahr und vielleicht 64 im Jahr 2030, darf man sich schon fragen, wann heißt eigentlich nicht mehr WM-Endrunde, sondern Fußball-WM-Dauersendung. Musikalisch gemeint die 70er, Schicksal, Sky High und die Kings, Dandy 66 war Sunray FM um 10 vor.

0: gleich starten wir in die letzte Stunde, letzte Runde Blaupause am Samstagnachmittag. Musikalisch haben wir noch eine Scheibe aufliegen. Ja, ihr habt noch Schallplatte gefunden. Paper Lace, The Night Chicago Died 1974. Also ist das Ding auch schon über 50 Jahre alt.
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1: Ja, letzte Stunde, letzte Runde. Gleich noch, was hat's denn mit den Ringen bei der WM auf sich? Nein, das sind nicht die olympischen Ringe, die sich Infantino tätowieren lassen will. Na, was ganz anderes. Annika verrät euch gleich, was morgen Abend auf der Sommerbühne los ist. Und natürlich Eurodance. Wer es nicht kennt, der war garantiert nicht dabei oder hört namens Freitagabend immer 90s Battle Beats.
0: Eurodance, 90er, yes.

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1: Scharfzündig, direkt mit jeder Menge Selbstironie. Comedian Tanschala kommt am Sonntag, 19. Juli mit seinem aktuellen Programm Der Teufel trägt Rollstuhl auf die Sommerbühne am Blautopf. Beginn ist um 19 Uhr im Klosterkirchensaal Blaubeuren. Nach dem großen Erfolg seines letzten Bühnenprogramms legt Tanschala jetzt noch einmal nach. Bissiger, provokanter und gleichzeitig persönlicher denn je. Schon der Titel seines neuen Programmes zeigt, wohin die Reise geht. Humor ohne Schonhaltung, dafür mit klaren Pointen und einem Blick auf die Absurditäten des Alltags. Im Mittelpunkt stehen die täglichen Herausforderungen, schrägen Begegnungen und manchmal unfreiwillig komische Situationen, die Tan als Rollstuhlfahrer erlebt. Dabei setzt er bewusst nicht auf Mitleid, sondern auf ehrliche und intelligente Comedy auf Augenhöhe. Seine Geschichten sind scharf beobachtet, gnadenlos, direkt und gleichzeitig voller Charme. Tanschala erzählt aber nicht nur vom Leben im Rollstuhl, sondern auch vom Aufwachsen zwischen zwei Kulturen. Seine Eltern kamen als Gastarbeiter aus der Türkei nach Deutschland. Er selbst wurde in Hildesheim geboren. Zwischen deutscher Gründlichkeit und türkischer Spontanität entwickelt er früh seinen ganz eigenen Humor. Klischees, kulturelle Missverständnisse und gesellschaftliche Debatten verwandelte er auf der Bühne in Comedy. Mit viel Selbstironie und einem sicheren Gespür für Timing. Der Teufel trägt Rollstuhl verspricht einen Abend voller schlagfertiger Comedy, intelligenter Beobachtung und herrlichem Humor. Manchmal bissig, manchmal nachdenklich, aber auch vor allem extrem unterhaltsam. Die Show beginnt am Sonntag, den 19. Juli um 19 Uhr im Rahmen der Sommerbühne am Blautopf.
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0: Sunder FM um 17.16 Uhr hier aus dem Studio Blaubeuren. Gleich Hammer Xy mit ihrem NDB-Hit Knutschfleck, der sorgt für gute Laune und 80er-Feeling. Und gleich danach schlägt der Eros Ramazzotti leisere und gefühlvollere Töne an. Aus einem kleinen Flirt wird eine große Liebesgeschichte. Una storia importante.
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0: Sunrise M, The Thorsten hier, vorletzter Tag bei der Fußball-WM, ja. Und die WM, die wird in diesem Jahr ein Stückerle amerikanischer, ja wie jetzt ja das. Der Sieger des Finales zwischen Spanien und Argentinien, die bekommen nicht nur den WM-Pokal und die Goldmedaillen. Erstmals in der Geschichte der Fußball-WM erhält das Gewinnerteam zusätzlich sogenannte Championship-Ringe. Aha, nach dem Vorbild von der NFL oder NBA, der nordamerikanischen Eishockey-Liga NHL. 30 individuell angefertigte Ringe sind für die Weltmeister vorgesehen. Sie sollen unter anderem den WM-Pokal und persönliche Details der Siegermannschaft zeigen. Kapitän und Trainer erhalten ihre Exemplare zunächst einmal symbolisch bei der Siegerehrung. Die übrigen Ringe, die werden dann anschließend maßgefertigt und wahrscheinlich die Spieler zugeschickt. Damit nicht genug. Insgesamt werden 2026 nummerierte Exemplare hergestellt. 30 gehen an die Champions. Die übrigen 1996 Ringe sollen als Sammlerstücke an Fans verkauft werden. Die Preise sollen je nach Ausführung bis in den sechsstelligen Dollarbereich reichen, typisch FIFA. Ja, für die FIFA ist es eine Verbindung zwischen der amerikanischen Sportkultur und dem internationalen Fußball. Kritiker sprechen dagegen von der nächsten Kommerzidee und einer unnötigen Amerikanisierung der Weltmeisterschaft. Fest steht, wer am Sonntag den Pokal in die Höhe stimmt, der trägt den WM-Titel künftig nicht nur im Herzen, sondern auch möglicherweise am Finger. Was sagt man da dazu? Das hätte früher nicht gehabt, bei Bäckerbauer, der hätte sich im Grab rumdrehen. So, nee, so machen wir. Ja, also bitte. Okay, noch eine Zeit für einen Kuschelrock-Klassiker. Phil Collins. One More Night.
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Die Zombies 1965 war's. Blicken wir mal ein bisschen zurück in die Charts und da haben wir gleich einmal zwei Nummer 1 jetzt mit Jubiläum vor genau 43 Jahren. Also 1983, da stand Rod Stewart mit Baby Jane 3 Wochen lang ganz oben in den deutschen Charts. Das ist so ein richtiger 80er Ohrwurm, der hat bis heute nichts von seinem Charme verloren. Und 11 Jahre später, da schaffen es die Crash-Test-Dummies mit ich lese es ab, bloß vor, an die Spitze. Den Song kennt er gleich schon an die ersten Töne und spätestens beim Refrain, da jodelt.

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1: Und da haben wir heute einen richtig schönen rausgesucht. Ja, wenn eine Band wie Metallica plötzlich eine ruhige Ballade veröffentlicht, waren Anfang der 90er viele Fans erst einmal überrascht, was wohl jetzt das. Doch genau mit Nothing Else Matters bewiesen die vier Musiker, dass hinter all der Härte auch eine sehr persönliche Seite steckt. Die Geschichte des Songs beginnt eigentlich ganz unspektakulär. Sänger James Hetfield war auf Tour und telefonierte mit seiner Freundin. Ja, während dem Telefonat spielte er gedankenverloren mit einer Hand auf seiner Gitarre. Die andere hielt den Telefonhörer fest. Und aus genau diesen Tönen entstand dann das berühmte Gitarrenintro, das heute Millionen Menschen sofort erkennen. Ja, zunächst wollte James den Song gar nicht veröffentlichen. Er hielt ihn einfach für zu privat und war überzeugt, dass der gar nicht zu Metallica passen würde. Inhaltlich geht es bei dem Song um Vertrauen und darum, sich trotz großer Entfernungen auf einen Menschen verlassen zu können. Viele Hörer verstehen den Song als Liebesballade. Ja, und das ist er auch. Gleichzeitig erzählt er von Loyalität, Ehrlichkeit und dem Mut, Gefühle zu zeigen. Ja, vielleicht ist das einer der Gründe, warum sich so viele Menschen in diesem Lied wiederfindet. Ausgerechnet, Moment, jetzt habe ich... Passt doch, was haben wir denn? Ausgerechnet dieser sehr persönliche Song, der wurde zu einem der größten Erfolge der Band und öffnete Metallica einem Publikum weit über die Heavy-Metal-Szene hinaus. Heute, ja, da gehört Nothing Else Matters zu den Songs, die auf keinem Konzert und in keinem Oldie-Sender fehlen dürfen. Und vielleicht zeigt gerade dieser Song, dass wahre Stärke manchmal auch darin liegt, einfach mal verletzlich zu sein. Und hier haben wir die 6-Minuten-Version in der Live-Version Metallica. Nothing Else Matters.

ist mal wieder ein Musikstück für die Musikgeschichte. Und das Ganze um 8 Minuten vor 6 hier auf Sunray FM.

0: Queen, auch so ein Stück Musikgeschichte aus den 70s. Gucken wir mal auf die Zwiebel am Armband. Oh, 17.54 Uhr, ich muss Feierabend machen, ich habe Hunger. Ganz einfache Geschichte, wenn ich nichts zum Essen krieg, mein Studio ist leer gefuttert, da gibt's nichts mehr im Kühlschrank, da kommen bloß die Mäuse mit verheulte Augen raus, also muss ich Feierabend machen. Nächste Woche, was machen wir denn nächste Woche? Ja, Oldies, ganz klar. Ich tue gerade meine Datenbank ein bisschen überarbeitet, da kommen wieder alte Schinken raus. Das glaube dir nicht, wie alt das Zeugs ist. Da bin ich nicht so alt, das Zeug ist viel älter. In diesem Sinn wünsche ich euch heute Abend ein tolles Spiel um Platz 3, auch wenn es nachts um 11 ist. Morgen ein cooles Finale, möge der Bessere gewinnen. Und eine ruhige Arbeitswoche, ruhiger wie meiner die Woche. In diesem Sinne, bleibe gesund, bleibe gefräßig, bis nächsten Samstag.
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0: Und da gehen wir ins Jahr 1977. Saturday Night Fever. How Deep Is Your Love von den Bee Gees.

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